Außerdem wurde der dortige Campingplatz mit rund 3.500 Urlaubern geräumt. Nordöstlich von Marseille sind ebenfalls hunderte Feuerwehrleute im Einsatz, um einen Waldbrand unter Kontrolle zu bringen. In Spanien wurden wegen eines Brandes südwestlich der Hauptstadt Madrid mehrere Gemeinden evakuiert. In den vergangenen Tagen sind im ganzen Land zahlreiche neue Brände ausgebrochen. Das größte Feuer hat bereits mehr als 300 Quadratkilometer Land zerstört. Auf der italienischen Insel Sizilien rückten Einsatzkräfte seit dem Wochenende ebenfalls zu mehr als 1000 Bränden aus. Das Wetter. In der Nacht wolkig, im Norden einzelne Schauer und Gewitter, von Westen abklingend, im äußersten Südosten schauerartige Regenfälle, Abkühlung auf 15 bis 8 Grad. Das waren die Nachrichten.

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1: Uni FM. 2 Uhr, die Nachrichten. Das US-Militär hat nach eigenen Angaben die 12. Nacht in Folge Ziele im Iran angegriffen. Das zuständige Zentralkommando teilte mit, man wolle auch mit diesem Einsatz erreichen, dass das iranische Regime nicht länger Handelsschiffe in der Region bedrohe. Zuvor hatte US-Präsident Trump erklärt, man werde für jeden iranischen Angriff auf ein Schiff in der Straße von Hormus, eine Brücke oder ein Kraftwerk im Iran zerstören. Der iranische Außenminister Araghchi erwiderte, jeder Angriff auf den Iran werde eine kraftvolle Antwort zur Folge haben. Unterdessen spitzt sich auch die Lage im Roten Meer zu. Die jemenitische Houthi-Miliz erklärte, sie habe 2 saudische Öltanker mit Raketen beschossen. Die Houthi hatten zuvor damit gedroht, saudische Ölexporte zu blockieren. Das private maritime Sicherheitsunternehmen Vanguard bestätigte, dass ein saudischer Tanker von einem Geschoss getroffen worden sei. Die ukrainische Regierung hat eine Dringlichkeitssitzung des UNO-Sicherheitsrates beantragt. Der geschäftsführende Außenminister Sibiya schrieb auf X, in den vergangenen Tagen habe das russische Militär in seinem Angriffskrieg gegen die Ukraine mindestens 3 zivile Frachtschiffe im Schwarzen Meer bombardiert. Dabei habe es Tote und Verletzte gegeben. So wie der Iran die Energietransporte in der Straße von Hormus ins Visier nehme, zielten die russischen Angriffe im Schwarzen Meer auf die globalen Nahrungsmittelmärkte. Gestern habe kein einziges Schiff mehr den ukrainischen Seekorridor passiert. Die Reederei Maersk stellte ihre Tätigkeit im ukrainischen Hafen von Chornomorsk vorübergehend ein. Im Schwarzen Meer ist es in den vergangenen Wochen wiederholt zu gegenseitigen Angriffen der Ukraine und Russlands gekommen. Russland wirft Kiew vor, mit zivilen Schiffen militärische Güter zu transportieren. Bundesaußenminister Wadephul reist heute im Rahmen seiner Afrika-Reise nach Südafrika. In Johannesburg ist ein Treffen mit Präsident Ramaphosa und Außenminister Lamola geplant. Außerdem steht ein Besuch beim Unternehmen Siemens Energy Südafrika an. Südafrika ist wichtigster Wirtschaftspartner Deutschlands auf dem afrikanischen Kontinent. Es ist eines der wohlhabendsten Länder der Region und zieht viele Arbeitsmigranten an. Zuletzt gab es in Südafrika wiederholt fremdenfeindliche Proteste. Aus Furcht vor gewaltsamen Aufständen haben in den vergangenen 2 Monaten mehr als 160.000 Ausländer, vor allem aus Malawi, Simbabwe und Nigeria, das Land verlassen. Die Bundesregierung hat den durch eine künstliche Intelligenz eigenständig vorgenommenen Hackerangriff in den USA als Paradigmenwechsel bezeichnet. Ein Sprecher des Digitalministeriums sagte, die Fähigkeiten bestimmter KI-Modelle nehmen so rasant zu, dass sich auch die Bedrohungslage potenziell stark verändere. Die KI-Firma OpenAI hatte zuvor eingeräumt, dass ein KI-Modell im Rahmen einer Übung aus einer sogenannten sicheren Umgebung ausgebrochen war. Es habe sich frei im Internet bewegt, dabei die Schwachstellen eines Start-ups entdeckt und dessen Daten genutzt. Auch auf europäischer Ebene sorgt der Vorfall für Bedenken. Mehrere EU-Abgeordnete forderten, Europas Abhängigkeit von US-Technologiekonzernen zu verringern. Die EU hat die milliardenschwere Übernahme von Warner Brothers Discovery durch Paramount Skydance unter Auflagen genehmigt. Die EU-Kommission musste den Zusammenschluss kartellrechtlich prüfen, weil beide US-Konzerne auch in Europa stark vertreten sind. Für den Bereich der Filmproduktion gab die Kommission grünes Licht. Beim Vertrieb aber sah sie eine zu hohe Marktkonzentration. Deshalb muss Paramount seine Anteile an dem Filmvertrieb United International Pictures aufgeben. Entscheidend für die Übernahme von Warner sind aber die laufenden juristischen Auseinandersetzungen in den USA. Dort ist die Fusion weiter umstritten. Ein Gericht stoppte den Zusammenschluss vorläufig, nachdem mehrere Bundesstaaten dagegen geklagt hatten. Sie befürchten Nachteile für den Wettbewerb. Auch in Großbritannien prüfen die Behörden mögliche Auswirkungen auf den Medienmarkt. Das Wetter. In der Nacht wolkig, im Norden einzelne Schauer und Gewitter, von Westen abklingend. Im äußersten Südosten schauerartige Regenfälle, Abkühlung auf 15 bis 8 Grad. Tagsüber im Südwesten und im Ostseeumfeld vielfach heiter. Das waren die Nachrichten.

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3: 3 Uhr, die Nachrichten. Die AfD bietet nach Einschätzung von Arbeitgeberpräsident Dulger keine Lösungen für die Probleme in Deutschland. Dulger sagte der deutschen Presseagentur, er sehe keinen Sinn im Dialog mit einer Partei, die laut ihrem Programm anti-Euro, anti-EU und pro-Russland sei. Lösungen könne man nur mit den Parteien der Mitte erreichen, auch wenn die im Moment etwas weniger populär seien. Sachsens Ministerpräsident Kretschmer, CDU, hatte mit Blick auf die AfD gesagt, wer noch über Brandmauern rede, habe die Zeichen der Zeit nicht erkannt. Der SPD-Politiker Stegner warf Kretschmer bei T-Online vor, die falschen Schlüsse aus der deutschen Geschichte zu ziehen. Mit Demokratiefeinden arrangiere man sich nicht. Auch Grüne und Linkspartei distanzierten sich. Der Co-Vorsitzende der Linken, Pantisano, erklärte, die AfD sei die schärfste Feindin der arbeitenden Menschen. Ein Sprecher von AfD-Chefin Weidel sagte dem Portal The Pioneer, man sei grundsätzlich immer zu ergebnisoffenen Gesprächen bereit. Das gelte auch in Sachsen-Anhalt. Dort stehen im September Landtagswahlen an. Bundesaußenminister Wadephul reist heute im Rahmen seiner Afrika-Reise nach Südafrika. In Johannesburg ist ein Treffen mit Präsident Ramaphosa und Außenminister Lamola geplant. Außerdem steht ein Besuch beim Unternehmen Siemens Energy Südafrika an. Südafrika ist wichtigster Wirtschaftspartner Deutschlands auf dem afrikanischen Kontinent. Es ist eines der wohlhabendsten Länder der Region und zieht viele Arbeitsmigranten an. Zuletzt gab es in Südafrika wiederholt fremdenfeindliche Proteste. Aus Furcht vor gewaltsamen Aufständen haben in den vergangenen 2 Monaten mehr als 160.000 Ausländer, vor allem aus Malawi, Simbabwe und Nigeria, das Land verlassen. Das US-Militär hat nach eigenen Angaben die 12. Nacht in Folge Ziele im Iran angegriffen. Das zuständige Zentralkommando teilte mit, man wolle auch mit diesem Einsatz erreichen, dass das iranische Regime nicht länger Handelsschiffe in der Region bedrohe. Zuvor hatte US-Präsident Trump erklärt, man werde für jeden iranischen Angriff auf ein Schiff in der Straße von Hormus eine Brücke oder ein Kraftwerk im Iran zerstören. Unterdessen spitzte sich auch die Lage im Roten Meer zu. Die jemenitische Houthi-Miliz erklärte, sie habe 2 saudische Öltanker mit Raketen beschossen. Die Houthi sind mit dem Iran verbündet. Sie hatten am Montag damit gedroht, saudische Ölexporte zu blockieren. Die USA unterstützen Saudi-Arabien beim Aufbau eines zivilen Atomprogramms. Die Energieminister beider Länder unterzeichneten in Washington nach Angaben der US-Regierung 2 Verträge. In der Pressemitteilung heißt es, die Vereinbarungen bildeten die rechtliche Grundlage für eine jahrzehntelange Partnerschaft mit einem Volumen von mehreren Milliarden Dollar. Der amerikanische Energieminister Wright sagte, die Verträge gewährleisteten höchste Standards in Bezug auf nukleare Sicherheit und beinhalteten, dass keine Atomwaffen verbreitet würden. Die Vereinbarungen werden nun dem US-Kongress zur Prüfung vorgelegt. Über ein Nuklearabkommen zwischen den USA und Saudi-Arabien wird seit längerem diskutiert. Einige US-Abgeordnete und Israel hatten Bedenken geäußert. An der französischen Atlantikküste sind mehrere tausend Menschen wegen eines Waldbrandes in Sicherheit gebracht worden. Nach Angaben der Behörden hat sich das Feuer mit großer Geschwindigkeit auf einer Fläche von mehr als 10 Quadratkilometern ausgebreitet. In dem Ort Le Porche mussten rund 700 Bewohner ihre Häuser verlassen. Außerdem wurde der dortige Campingplatz mit rund 3.500 Urlaubern geräumt. Nordöstlich von Marseille sind ebenfalls hunderte Feuerwehrleute im Einsatz, um einen Waldbrand unter Kontrolle zu bringen. In Spanien wurden wegen eines Brandes südwestlich der Hauptstadt Madrid mehrere Gemeinden evakuiert. In den vergangenen Tagen sind im ganzen Land zahlreiche neue Brände ausgebrochen. Das größte Feuer hat bereits mehr als 300 Quadratkilometer Land zerstört. Auf der italienischen Insel Sizilien rückten Einsatzkräfte seit dem Wochenende ebenfalls zu mehr als 1000 Bränden aus. Das Wetter. Im Südwesten vielfach heiter, ansonsten wechselnd bis stark bewölkt, vor allem im Osten auch Schauer und kurze Gewitter, 19 bis 27 Grad. Das waren die Nachrichten.
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1: 4.30 Uhr, die Nachrichten. Die AfD bietet nach Einschätzung von Arbeitgeberpräsident Dulger keine Lösungen für die Probleme in Deutschland. Dulger sagte der deutschen Presseagentur, er sehe keinen Sinn im Dialog mit einer Partei, die laut ihrem Programm anti-Euro, anti-EU und pro-Russland sei. Lösungen könne man nur mit den Parteien der Mitte erreichen, auch wenn die im Moment etwas weniger populär seien. Sachsens Ministerpräsident Kretschmer, CDU, hatte mit Blick auf die AfD gesagt, wer noch über Brandmauern rede, habe die Zeichen der Zeit nicht erkannt. Der SPD-Politiker Stegner warf Kretschmer bei T-Online vor, die falschen Schlüsse aus der deutschen Geschichte zu ziehen. Mit Demokratiefeinden arrangiere man sich nicht. Auch Grüne und Linkspartei distanzierten sich. Der Co-Vorsitzende der Linken, Pantisano, erklärte, die AfD sei die schärfste Feindin der arbeitenden Menschen. Ein Sprecher von AfD-Chefin Weidel sagte dem Portal The Pioneer, man sei grundsätzlich immer zu ergebnisoffenen Gesprächen bereit. Das gelte auch in Sachsen-Anhalt. Dort stehen im September Landtagswahlen an. Das Bundesverfassungsgericht will heute urteilen, ob das Heizungsgesetz der damaligen Ampelregierung vor 3 Jahren übereilt beschlossen wurde. Der CDU-Politiker Hallmann beklagte damals, das Gesetzgebungsverfahren schränke seine Rechte als Abgeordneter ein. Er kritisierte unter anderem unzuverlässige Fristverkürzungen und zu kurze Beratungszeiten. Der Vorsitzenden Richterin zufolge beschäftigt sich das Verfassungsgericht nun mit der grundsätzlichen Frage, inwiefern solche Gesetzgebungsverfahren nach einem bestimmten Zeitrahmen ablaufen müssen. Im Grundgesetz gibt es dafür keine direkten zeitlichen Vorgaben. Auf das Heizungsgesetz selbst wird das Urteil keine Auswirkungen haben. Die aktuelle Bundesregierung hat die Regelungen bereits durch ein anderes Gesetz ersetzt. Das US-Militär hat nach eigenen Angaben die 12. Nacht in Folge Ziele im Iran angegriffen. Das zuständige Zentralkommando teilte mit, man wolle auch mit diesem Einsatz erreichen, dass das iranische Regime nicht länger Handelsschiffe in der Region bedrohe. Zuvor hatte US-Präsident Trump erklärt, man werde für jeden iranischen Angriff auf ein Schiff in der Straße von Hormus eine Brücke oder ein Kraftwerk im Iran zerstören. Der iranische Außenminister Araghchi erwiderte, jeder Angriff werde eine kraftvolle Antwort zur Folge haben. Aus Kuwait hieß es in der Nacht, man habe einen Drohnenangriff abgewehrt. Die iranische Revolutionsgarde hatte in den vergangenen Wochen immer wieder Ziele in den Golfstaaten angegriffen, darunter neben US-Stützpunkten auch Entsalzungsanlagen. Unterdessen spitzt sich auch die Lage im Roten Meer zu. Die jemenitische Houthi-Miliz erklärte, sie habe 2 saudische Tanker mit Raketen beschossen. Die Houthi sind mit dem Iran verbündet. Die schiitische Miliz hatte am Montag angekündigt, saudische Ölexporte zu blockieren. Die saudischen Behörden bestätigten inzwischen, dass der Tanker Encelia getroffen wurde. Im vorderen Bereich des Schiffes sei ein Feuer ausgebrochen. Die Besatzung sei aber in Sicherheit. Die ukrainische Regierung hat eine Dringlichkeitssitzung des UNO-Sicherheitsrates beantragt. Der geschäftsführende Außenminister Sibiya schrieb auf X, in den vergangenen Tagen habe das russische Militär in seinem Angriffskrieg gegen die Ukraine mindestens 3 zivile Frachtschiffe im Schwarzen Meer bombardiert. Dabei habe es Tote und Verletzte gegeben. So wie der Iran die Energietransporte in der Straße von Hormus ins Visier nehme, zielten die russischen Angriffe im Schwarzen Meer auf die globalen Nahrungsmittelmärkte. Gestern habe kein einziges Schiff mehr den ukrainischen Seekorridor passiert. Die Reederei Maersk stellte ihre Tätigkeit im ukrainischen Hafen von Chornomorsk vorübergehend ein. Im Schwarzen Meer ist es in den vergangenen Wochen wiederholt zu gegenseitigen Angriffen der Ukraine und Russlands gekommen. Russland wirft Kiew vor, zivile Schiffe für den Transport militärischer Güter zu nutzen. Das Wetter. Im Südwesten vielfach heiter, ansonsten wechselnd bis stark bewölkt, vor allem im Osten auch Schauer und kurze Gewitter, 19 bis 27 Grad. Am morgigen Freitag viel Sonne, im Norden und Nordwesten dichtere Wolken, an den Küsten einzelne Schauer, 20 bis 30 Grad. Das waren die Nachrichten.
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1: 5.30 Uhr, die Nachrichten. Die USA unterstützen Saudi-Arabien beim Aufbau eines zivilen Atomprogramms. Die Energieminister beider Länder unterzeichneten in Washington nach Angaben der US-Regierung zwei Verträge. In der Pressemitteilung heißt es, die Vereinbarungen bildeten die rechtliche Grundlage für eine jahrzehntelange Partnerschaft mit einem Volumen von mehreren Milliarden Dollar. Der amerikanische Energieminister Wright sagte, die Verträge gewährleisteten höchste Standards in Bezug auf nukleare Sicherheit und beinhalteten, dass keine Atomwaffen verbreitet würden. Die Vereinbarungen werden nun dem US-Kongress zur Prüfung vorgelegt. Über ein Nuklearabkommen zwischen den USA und Saudi-Arabien wird seit längerem diskutiert. Einige US-Abgeordnete und Israel hatten Bedenken geäußert. Sie machen geltend, dass Saudi-Arabien ein ziviles Atomprogramm unter Umständen doch zur Entwicklung von Atomwaffen nutzen könnte. Das US-Militär hat nach eigenen Angaben die 12. Nacht in Folge Ziele im Iran angegriffen. Das zuständige Zentralkommando teilte mit, man wolle auch mit diesem Einsatz erreichen, dass das iranische Regime nicht länger Handelsschiffe in der Region bedrohe. Zuvor hatte US-Präsident Trump erklärt, man werde für jeden iranischen Angriff auf ein Schiff in der Straße von Hormus eine Brücke oder ein Kraftwerk im Iran zerstören. Der iranische Außenminister Araghchi erwiderte, jeder Angriff werde eine kraftvolle Antwort zur Folge haben. Aus Kuwait hieß es in der Nacht, man habe einen Drohnenangriff abgewehrt. Die iranische Revolutionsgarde hatte in den vergangenen Wochen immer wieder Ziele in den Golfstaaten angegriffen, darunter neben US-Stützpunkten auch Entsalzungsanlagen. Unterdessen spitzt sich auch die Lage im Roten Meer zu. Die jemenitische Houthi-Miliz erklärte, sie habe zwei saudische Tanker mit Raketen beschossen. Die Houthi sind mit dem Iran verbündet. Die schiitische Miliz hatte am Montag angekündigt, saudische Ölexporte zu blockieren. Die saudischen Behörden bestätigten inzwischen, dass der Tanker in Celia getroffen wurde. Im vorderen Bereich des Schiffes sei ein Feuer ausgebrochen. Die Besatzung sei aber in Sicherheit. Die AfD bietet nach Einschätzung von Arbeitgeberpräsident Dulger keine Lösungen für die Probleme in Deutschland. Dulger sagte der deutschen Presseagentur, er sehe keinen Sinn im Dialog mit einer Partei, die laut ihrem Programm anti-Euro, anti-EU und pro-Russland sei. Lösungen könne man nur mit den Parteien der Mitte erreichen, auch wenn die im Moment etwas weniger populär seien. Sachsens Ministerpräsident Kretschmer, CDU, hatte mit Blick auf die AfD gesagt, wer noch über Brandmauern rede, habe die Zeichen der Zeit nicht erkannt. Der SPD-Politiker Stegner warf Kretschmer bei T-Online vor, die falschen Schlüsse aus der deutschen Geschichte zu ziehen. Mit Demokratiefeinden arrangiere man sich nicht. Auch Grüne und Linkspartei distanzierten sich. Der Co-Vorsitzende der Linken, Pantisano, erklärte, die AfD sei die schärfste Feindin der arbeitenden Menschen. Ein Sprecher von AfD-Chefin Weidel sagte dem Portal The Pioneer, man sei grundsätzlich immer zu ergebnisoffenen Gesprächen bereit. Das gelte auch in Sachsen-Anhalt. Dort stehen im September Landtagswahlen an. An der französischen Atlantikküste sind mehrere tausend Menschen wegen eines Waldbrandes in Sicherheit gebracht worden. Nach Angaben der Behörden hat sich das Feuer mit großer Geschwindigkeit auf einer Fläche von mehr als 10 Quadratkilometern ausgebreitet. In dem Ort Le Porche mussten rund 700 Bewohner ihre Häuser verlassen. Außerdem wurde der dortige Campingplatz mit rund 3500 Urlaubern geräumt. Nordöstlich von Marseille sind ebenfalls hunderte Feuerwehrleute im Einsatz, um einen Waldbrand unter Kontrolle zu bringen. In Spanien wurden wegen eines Brandes südwestlich der Hauptstadt Madrid mehrere Gemeinden evakuiert. In den vergangenen Tagen sind im ganzen Land zahlreiche neue Brände ausgebrochen. Das größte Feuer hat bereits mehr als 300 Quadratkilometer Land zerstört. Auf der italienischen Insel Sizilien rückten Einsatzkräfte seit dem Wochenende ebenfalls zu mehr als 1000 Bränden aus. Das Wetter. Im Südwesten vielfach heiter, ansonsten wechselnd bis stark bewölkt, vor allem im Osten auch Schauer und kurze Gewitter, 19 bis 27 Grad. Das waren die Nachrichten.
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2: 6.30 Uhr, die Nachrichten. Wegen eines Defekts an der Zugmaschine ist ein geplanter Castortransport mit Atommüll nach Ahaus abgesagt worden. Das Problem sei am Abend noch vor der Ausfahrt aus dem Forschungszentrum in Jülich festgestellt worden, teilte ein Sprecher der Polizei in Münster mit. Da es nicht möglich gewesen sei, das Spezialfahrzeug schnell zu reparieren oder auszutauschen, sei entschieden worden, den Atommüll vorerst nicht zu transportieren. Es wäre den Angaben zufolge der 10. Castortransport von der Jülicher Entsorgungsgesellschaft ins Zwischenlager Ahaus gewesen. Insgesamt handelt es sich um 152 Castorbehälter, die mit rund 300.000 Brennelementkugeln befüllt sind. Die Termine, die genauen Fahrtrouten und Alternativstrecken der Transporte werden aus Sicherheitsgründen vorher nicht bekannt gegeben. Das Bundesverfassungsgericht will heute urteilen, ob das Heizungsgesetz der damaligen Ampelregierung vor 3 Jahren übereilt beschlossen wurde. Der CDU-Politiker Heilmann beklagte damals, das Gesetzgebungsverfahren schränke seine Rechte als Abgeordneter ein. Er kritisierte unter anderem zu kurze Beratungszeiten. Der Vorsitzenden Richterin zufolge beschäftigt sich das Verfassungsgericht nun mit der grundsätzlichen Frage, inwiefern solche Gesetzgebungsverfahren nach einem bestimmten Zeitrahmen ablaufen müssen. Im Grundgesetz gibt es dafür keine direkten zeitlichen Vorgaben. Auf das Heizungsgesetz selbst wird das Urteil keine Auswirkungen haben. Die aktuelle Bundesregierung hat die Regelungen bereits durch ein anderes Gesetz ersetzt. Die USA unterstützen Saudi-Arabien beim Aufbau eines zivilen Atomprogramms. Die Energieminister beider Länder unterzeichneten in Washington nach Angaben der US-Regierung 2 Verträge. In der Pressemitteilung heißt es, die Vereinbarungen bildeten die rechtliche Grundlage für eine jahrzehntelange Partnerschaft mit einem Volumen von mehreren Milliarden Dollar. Der amerikanische Energieminister Wright sagte, die Verträge gewährleisteten höchste Standards in Bezug auf nukleare Sicherheit und beinhalteten, dass keine Atomwaffen verbreitet würden. Die Vereinbarungen werden nun dem US-Kongress zur Prüfung vorgelegt. Das US-Militär hat nach eigenen Angaben die 12. Nacht in Folge Ziele im Iran angegriffen. Das zuständige Zentralkommando teilte mit, man wolle auch mit diesem Einsatz erreichen, dass das iranische Regime nicht länger Handelsschiffe in der Region bedrohe. Zuvor hatte US-Präsident Trump erklärt, man werde für jeden iranischen Angriff auf ein Schiff in der Straße von Hormus eine Brücke oder ein Kraftwerk im Iran zerstören. Der iranische Außenminister Araghchi erwiderte, jeder Angriff werde eine kraftvolle Antwort zur Folge haben. Aus Kuwait hieß es in der Nacht, man habe einen Drohnenangriff abgewehrt. Die iranische Revolutionsgarde hatte in den vergangenen Wochen immer wieder Ziele in den Golfstaaten angegriffen, darunter neben US-Stützpunkten auch Entsalzungsanlagen. Unterdessen spitzt sich auch die Lage im Roten Meer zu. Die jemenitische Houthi-Miliz erklärte, sie habe 2 saudische Tanker mit Raketen beschossen. Die Houthi sind mit dem Iran verbündet. Die schiitische Miliz hatte am Montag angekündigt, saudische Ölexporte zu blockieren. Die saudischen Behörden bestätigten inzwischen, dass der Tanker Encelia getroffen wurde. Im vorderen Bereich des Schiffes sei ein Feuer ausgebrochen. Die Besatzung sei aber in Sicherheit. In Frankreich sind wegen eines Waldbrands in der Nähe von Bordeaux 12.000 Menschen in Sicherheit gebracht worden. Es seien heute früh Campingplätze und eine Freizeitanlage im Norden von Cap Ferret geräumt worden, teilten die Einsatzkräfte mit. Der Brand war am Mittwoch in der Nähe des Beckens von Arcachon ausgebrochen. Seither seien bereits rund 20 Quadratkilometer Land verbrannt, hieß es. Bei Löscharbeiten am Flughafen von Bordeaux kamen 2 Feuerwehrleute ums Leben. In Süd- und Westeuropa sind derzeit mehrere tausend Kräfte wegen schwerer Waldbrände im Einsatz. Betroffen sind neben Spanien auch die italienischen Inseln Sizilien und Sardinien. Das Wetter im Südwesten vielfach heiter, ansonsten wechselnd bis stark bewölkt, vor allem im Osten auch Schauer und kurze Gewitter. 19 bis 27 Grad am morgigen Freitag, viel Sonne. Im Norden und Nordwesten dichtere Wolken, an den Küsten einzelne Schauer, 20 bis 30 Grad. Am Samstag erneut heiter, im Norden wechselnd bewölkt mit kurzen Schauern, später im Südwesten und am Alpenrand teils kräftige Gewitter. 21 bis 32 Grad, das waren die Nachrichten.
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1: 7.30 Uhr die Nachrichten. In den USA hat das Repräsentantenhaus die Umbenennung des Verteidigungsministeriums auf den Weg gebracht. Die Kammer habe ein Verteidigungsgesetz verabschiedet, das unter anderem Ausgaben in Höhe von 1,15 Billionen US-Dollar für die nationale Sicherheit vorsieht, erklärte ein Sprecher. Zudem sei die Namensänderung des Pentagons in Kriegsministerium verfügt worden. Des Weiteren sehe die Bestimmung für das kommende Jahr eine Gehaltserhöhung für Soldaten zwischen 5% und 7% vor. Das jährliche Verteidigungshaushaltsgesetz gehört normalerweise zu den Vorhaben, die im Kongress die breiteste parteiübergreifende Unterstützung finden. In diesem Jahr wurde der Entwurf lediglich mit 216 zu 212 Stimmen angenommen. Die Demokraten kritisierten die deutlichen Mehrausgaben für das Pentagon. Über den Gesetzentwurf wird nun noch im Senat abgestimmt. Die USA unterstützen Saudi-Arabien beim Aufbau eines zivilen Atomprogramms. Die Energieminister beider Länder unterzeichneten in Washington nach Angaben der amerikanischen Regierung zwei Verträge. In der Pressemitteilung heißt es, die Vereinbarungen bildeten die rechtliche Grundlage für eine jahrzehntelange Partnerschaft mit einem Volumen von mehreren Milliarden Dollar. Der amerikanische Energieminister Wright sagte, die Verträge beinhalteten, dass keine Atomwaffen verbreitet würden. Die Vereinbarungen werden nun dem US-Kongress zur Prüfung vorgelegt. Das US-Militär hat nach eigenen Angaben die 12. Nacht in Folge Ziele im Iran angegriffen. Das zuständige Zentralkommando teilte mit, man wolle auch mit diesem Einsatz erreichen, dass das iranische Regime nicht länger Handelsschiffe in der Region bedrohe. Zuvor hatte US-Präsident Trump erklärt, man werde für jeden iranischen Angriff auf ein Schiff in der Straße von Hormus eine Brücke oder ein Kraftwerk im Iran zerstören. Der iranische Außenminister Araghchi erwiderte, jeder Angriff werde eine kraftvolle Antwort zur Folge haben. Aus Kuwait hieß es in der Nacht, man habe einen Drohnenangriff abgewehrt. Die iranische Revolutionsgarde hatte in den vergangenen Wochen immer wieder Ziele in den Golfstaaten angegriffen, darunter neben US-Stützpunkten auch Entsalzungsanlagen. Unterdessen spitzt sich auch die Lage im Roten Meer zu. Die jemenitische Houthi-Miliz erklärte, sie habe zwei saudische Tanker mit Raketen beschossen. Die Houthi sind mit dem Iran verbündet. Wegen eines Defekts an der Zugmaschine ist ein geplanter Castor-Transport mit Atommüll nach Aarhus abgesagt worden. Das Problem sei am Abend noch vor der Ausfahrt aus dem Forschungszentrum in Jülich festgestellt worden, teilte ein Sprecher der Polizei in Münster mit. Da es nicht möglich gewesen sei, das Spezialfahrzeug schnell zu reparieren oder auszutauschen, sei entschieden worden, den Atommüll vorerst nicht zu transportieren. Es wäre den Angaben zufolge der 10. Castor-Transport von der Jülicher Entsorgungsgesellschaft ins Zwischenlager Aarhus gewesen. Insgesamt handelt es sich um 152 Castor-Behälter, die mit rund 300.000 Brennelementkugeln befüllt sind. Die Termine, die genauen Fahrtrouten und Alternativstrecken der Transporte werden aus Sicherheitsgründen vorher nicht bekannt gegeben. Das Bundesverfassungsgericht will heute urteilen, ob das Heizungsgesetz der damaligen Ampelregierung vor 3 Jahren übereilt beschlossen wurde. Der CDU-Politiker Heilmann beklagte damals, das Gesetzgebungsverfahren schränke seine Rechte als Abgeordneter ein. Er kritisierte unter anderem zu kurze Beratungszeiten. Der Vorsitzenden Richterin zufolge beschäftigt sich das Verfassungsgericht nun mit der grundsätzlichen Frage, inwiefern solche Gesetzgebungsverfahren nach einem bestimmten Zeitrahmen ablaufen müssen. In Frankreich sind wegen eines Waldbrands in der Nähe von Bordeaux 12.000 Menschen in Sicherheit gebracht worden. Es seien heute früh Campingplätze und eine Freizeitanlage im Norden von Cap Ferret geräumt worden, teilten die Einsatzkräfte mit. Der Brand war am Mittwoch in der Nähe des Beckens von Arcachon ausgebrochen. Seither seien bereits rund 20 Quadratkilometer Land verbrannt, hieß es. Bei Löscharbeiten im Flughafen von Bordeaux kamen 2 Feuerwehrleute ums Leben. In Süd- und Westeuropa sind derzeit mehrere tausend Kräfte wegen schwerer Waldbrände im Einsatz. Das Wetter im Südwesten vielfach heiter, ansonsten wechselnd bis stark bewölkt, vor allem im Osten auch Schauer und kurze Gewitter. 19 bis 27 Grad, das waren die Nachrichten.
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2: 8.30 Uhr die Nachrichten. In den USA hat das Repräsentantenhaus die Umbenennung des Verteidigungsministeriums auf den Weg gebracht. Die Kammer habe ein Verteidigungsgesetz verabschiedet, das unter anderem Ausgaben in Höhe von 1,15 Billionen US-Dollar für die nationale Sicherheit vorsieht, erklärte ein Sprecher. Zudem sei die Namensänderung des Pentagons in Kriegsministerium verfügt worden. Des Weiteren sehe die Bestimmung für das kommende Jahr eine Gehaltserhöhung für Soldaten zwischen 5% und 7% vor. Das jährliche Verteidigungshaushaltsgesetz gehört normalerweise zu den Vorhaben, die im Kongress die breiteste parteiübergreifende Unterstützung finden. In diesem Jahr wurde der Entwurf lediglich mit 216 zu 212 Stimmen angenommen. Die Demokraten kritisierten die deutlichen Mehrausgaben für das Pentagon. Über den Gesetzentwurf wird nun noch im Senat abgestimmt. Das US-Militär hat nach eigener Darstellung in der Nacht wieder militärische Ziele im Iran attackiert. Die fünfstündige Angriffswelle sei heute früh beendet worden, teilte das für die Region zuständige amerikanische Kommando mit. Zu den Zielen zählten Raketen- und Drohnenlager, Anlagen zur Küstenüberwachung sowie die Flugabwehr des Landes. Die Angriffe sollten künftige Attacken auf Handelsschiffe und zivile Seeleute verhindern, hieß es. Es war die 12. Nacht in Folge, in der die Vereinigten Staaten den Iran angriffen. Der Außenminister der Islamischen Republik Araghchi erklärte, jede Attacke werde eine kraftvolle Antwort zur Folge haben. Aus Kuwait hieß es in der Nacht, man habe einen Drohnenangriff abgewehrt. Derweil spitzt sich auch die Lage im Roten Meer zu. Die jemenitische Houthi-Miliz erklärte, sie habe zwei saudische Tanker mit Raketen beschossen. Die Houthi sind mit dem Iran verbündet. Sie hatten angekündigt, saudische Ölexporte zu blockieren. Angesichts der faktischen Schließung der Straße von Hormus fordert das evangelische Hilfswerk Brot für die Welt, Ernährungssysteme weltweit nachhaltiger zu machen. Im Deutschlandfunk warnte die Präsidentin der Organisation Prün vor einer Katastrophe mit Ansage. Durch die Sperrung der Straße von Hormus werde es in den nächsten Monaten zu weiteren Preissteigerungen für Lebensmittel kommen. Dadurch müsse man damit rechnen, dass weitere 45 Millionen Menschen weltweit hungern werden. Prün forderte, Landwirtschaften unabhängig von weltweiten Lieferketten zu machen. Durch weniger Monokultur und eine schonende Bewirtschaftung der Böden könnten Kleinbauern unabhängig von chemischen Düngemitteln werden. Wegen eines Defekts an der Zugmaschine ist ein geplanter Castortransport mit Atommüll nach Ahaus abgesagt worden. Das Problem sei am Abend noch vor der Ausfahrt aus dem Forschungszentrum in Jülich festgestellt worden, teilte ein Sprecher der Polizei in Münster mit. Da es nicht möglich gewesen sei, das Spezialfahrzeug schnell zu reparieren oder auszutauschen, sei entschieden worden, den Atommüll vorerst nicht zu transportieren. Es wäre den Angaben zufolge der 10. Castortransport von der Jülicher Entsorgungsgesellschaft ins Zwischenlager Ahaus gewesen. Insgesamt handelt es sich um 152 Castor-Behälter, die mit rund 300.000 Brennelementkugeln befüllt sind. Die Termine, die genauen Fahrtrouten und Alternativstrecken der Transporte werden aus Sicherheitsgründen vorher nicht bekannt gegeben. In Frankreich sind wegen eines Waldbrands in der Nähe von Bordeaux 12.000 Menschen in Sicherheit gebracht worden. Es seien heute früh Campingplätze und eine Freizeitanlage im Norden von Cap Ferret geräumt worden, teilten die Einsatzkräfte mit. Der Brand war am Mittwoch in der Nähe des Beckens von Arcachon ausgebrochen. Seither seien bereits rund 20 Quadratkilometer Land verbrannt, hieß es. Bei Löscharbeiten am Flughafen von Bordeaux kamen zwei Feuerwehrleute ums Leben. In Süd- und Westeuropa sind derzeit mehrere tausend Kräfte wegen schwerer Waldbrände im Einsatz. Betroffen sind neben Spanien auch die italienischen Inseln Sizilien und Sardinien. Das Wetter: im Südwesten vielfach heiter, ansonsten wechselnd bis stark bewölkt, vor allem im Osten auch Schauer und kurze Gewitter. 19 bis 27 Grad. Morgen viel Sonne, im Norden und Nordwesten dichtere Wolken, an den Küsten einzelne Schauer, 20 bis 30 Grad. Am Samstag erneut heiter, im Norden wechselnd bewölkt mit kurzen Schauern, später im Südwesten und am Alpenrand teils kräftige Gewitter. 21 bis 32 Grad, das waren die Nachrichten.
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1: 9.30 Uhr die Nachrichten. Angesichts der Proteste der sogenannten Kakerlaken-Bewegung gegen Missstände im indischen Bildungssystem hat Ministerpräsident Modi harte Strafen für Prüfungsbetrug angekündigt. Wer versuche, der Jugend zu schaden, werde nicht verschont, erklärte Modi in Online-Netzwerken. Er kündigte an, diejenigen zu bestrafen, die für die Vorabveröffentlichung der Prüfungsfragen des Aufnahmetests für das Medizinstudium verantwortlich seien. Dass rund 2 Millionen Bewerber die Prüfung im vergangenen Monat wiederholen mussten, hatte den Frust der Jugend über das mutmaßlich korrupte Bildungssystem angefacht. Zahlreiche junge Menschen lernen für die medizinische Aufnahmeprüfung teils Jahre. Gestern hatten erneut mehrere tausend Menschen unter Führung der sogenannten Kakerlakenpartei in Neu-Delhi demonstriert. Dabei kam es erneut zu gewaltsamen Auseinandersetzungen mit der Polizei. Die Kakerlakenpartei entstand zunächst als satirische Reaktion auf Äußerungen des indischen obersten Richters. Dieser hatte junge Regierungskritiker während einer Anhörung mit Kakerlaken verglichen. In den USA hat das Repräsentantenhaus die Umbenennung des Verteidigungsministeriums auf den Weg gebracht. Die Kammer habe ein Verteidigungsgesetz verabschiedet, das unter anderem Ausgaben in Höhe von 1,1 Billionen US-Dollar für die nationale Sicherheit vorsieht, erklärte ein Sprecher. Zudem sei die Namensänderung des Pentagons in Kriegsministerium verfügt worden. Des Weiteren sehe die Bestimmung für das kommende Jahr eine Gehaltserhöhung für Soldaten zwischen 5% und 7% vor. Das jährliche Verteidigungshaushaltsgesetz gehört normalerweise zu den Vorhaben, die im Kongress die breiteste parteiübergreifende Unterstützung finden. In diesem Jahr wurde der Entwurf lediglich mit 216 zu 212 Stimmen angenommen. Die Demokraten kritisierten die deutlichen Mehrausgaben für das Pentagon. Über den Gesetzentwurf wird nun noch im Senat abgestimmt. Die USA unterstützen Saudi-Arabien beim Aufbau eines zivilen Atomprogramms. Die Energieminister beider Länder unterzeichneten in Washington nach Angaben der amerikanischen Regierung 2 Verträge. In der Pressemitteilung heißt es, die Vereinbarungen bildeten die rechtliche Grundlage für eine jahrzehntelange Partnerschaft mit einem Volumen von mehreren Milliarden Dollar. Der amerikanische Energieminister Wright sagte, die Verträge gewährleisteten höchste Standards in Bezug auf nukleare Sicherheit und beinhalteten, dass keine Atomwaffen verbreitet würden. Die Vereinbarungen werden nun dem US-Kongress zur Prüfung vorgelegt. Über ein Nuklearabkommen zwischen den USA und Saudi-Arabien wird seit längerem diskutiert. Einige US-Abgeordnete und Israel hatten Bedenken geäußert. Sie machen geltend, dass Saudi-Arabien ein ziviles Atomprogramm unter Umständen doch zur Entwicklung von Atomwaffen nutzen könnte. Angesichts der faktischen Schließung der Straße von Hormus fordert das evangelische Hilfswerk Brot für die Welt, Ernährungssysteme weltweit nachhaltiger zu machen. Im Deutschlandfunk warnte die Präsidentin der Organisation Prün vor einer Katastrophe mit Ansage. Durch die Sperrung der Straße von Hormus werde es in den nächsten Monaten zu weiteren Preissteigerungen für Lebensmittel kommen. Dadurch müsse man damit rechnen, dass weitere 45 Millionen Menschen weltweit hungern werden. Prün forderte, Landwirtschaften unabhängig von weltweiten Lieferketten zu machen. Durch weniger Monokultur und eine schonende Bewirtschaftung der Böden könnten Kleinbauern unabhängig von chemischen Düngemitteln werden. Wegen eines Defekts an der Zugmaschine ist ein geplanter Castortransport mit Atommüll nach Ahaus abgesagt worden. Das Problem sei am Abend noch vor der Ausfahrt aus dem Forschungszentrum in Jülich festgestellt worden, teilte ein Sprecher der Polizei in Münster mit. Da es nicht möglich gewesen sei, das Spezialfahrzeug schnell zu reparieren oder auszutauschen, sei entschieden worden, den Atommüll vorerst nicht zu transportieren. Es wäre den Angaben zufolge der 10. Castor-Transport von der Jülicher Entsorgungsgesellschaft ins Zwischenlager Ahaus gewesen. Insgesamt handelt es sich um 152 Castor-Behälter, die mit rund 300.000 Brennelementkugeln befüllt sind. Die Termine, die genauen Fahrtrouten und Alternativstrecken der Transporte werden aus Sicherheitsgründen vorher nicht bekannt gegeben. Das Wetter im Südwesten vielfach heiter, ansonsten wechselnd bis stark bewölkt, vor allem im Osten auch Schauer und Gewitter. 19 bis 27 Grad, das waren die Nachrichten.
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1: 11.30 Uhr, die Nachrichten. Das Bundesverfassungsgericht hat die Klage wegen unzureichender Beratungszeit des sogenannten Heizungsgesetzes abgewiesen. Damit verwarfen die Karlsruher Richter Anträge des früheren CDU-Abgeordneten Heilmann und weiterer Kläger im Zusammenhang mit dem Gebäudeenergiegesetz der Ampelregierung. Heilmann beklagte, das Gesetzgebungsverfahren habe seine Rechte als Abgeordneter eingeschränkt. Er kritisierte unter anderem zu kurze Beratungszeiten. Das Verfassungsgericht beschäftigte sich daraufhin mit der grundsätzlichen Frage, inwiefern solche Gesetzgebungsverfahren nach einem bestimmten Zeitrahmen ablaufen müssen. Das Gericht urteilte, allgemeine Aussagen zur Geschwindigkeit von Gesetzgebungsverfahren im Bundestag lasse das Grundgesetz nicht zu. Angesichts der faktischen Schließung der Straße von Hormus fordert das evangelische Hilfswerk Brot für die Welt, Ernährungssysteme weltweit nachhaltiger zu machen. Im Deutschlandfunk warnte die Präsidentin der Organisation Prün vor einer Katastrophe mit Ansage. Durch die Sperrung der Straße von Hormus werde es in den nächsten Monaten zu weiteren Preissteigerungen für Lebensmittel kommen. Dadurch müsse man damit rechnen, dass weitere 45 Millionen Menschen weltweit hungern werden. Prün forderte, Landwirtschaften unabhängig von weltweiten Lieferketten zu machen. Die EU-Staaten haben sich vor dem Hintergrund des russischen Kriegs gegen die Ukraine auf neue Sanktionen gegen Moskau verständigt. Das teilten EU-Diplomaten in Brüssel mit. Die Pläne sehen unter anderem weitere Maßnahmen gegen den russischen Finanz- und Energiesektor sowie ein Einreiseverbot für russische Soldaten vor. Um Russlands Einnahmen aus Ölexporten zu begrenzen, ist zudem geplant, die automatische Anpassung des sogenannten Ölpreisdeckels für 12 Monate auszusetzen. Damit soll verhindert werden, dass Russland wegen der zuletzt gestiegenen Weltmarktpreise höhere Einnahmen erzielt. Der Einigung waren wochenlange Verhandlungen zwischen den Mitgliedstaaten vorausgegangen. Angesichts der Proteste der sogenannten Kakerlakenbewegung gegen Missstände im indischen Bildungssystem hat Ministerpräsident Modi harte Strafen für Prüfungsbetrug angekündigt. Wer versuche, der Jugend zu schaden, werde nicht verschont, erklärte Modi in Online-Netzwerken. Er kündigte an, diejenigen zu bestrafen, die für die Vorabveröffentlichung der Prüfungsfragen des Aufnahmetests für das Medizinstudium verantwortlich seien. Dass rund 2 Millionen Bewerber die Prüfung im vergangenen Monat wiederholen mussten, hatte den Frust der Jugend über das mutmaßlich korrupte Bildungssystem angefacht. Zahlreiche junge Menschen lernen für die medizinische Aufnahmeprüfung teils Jahre. Gestern hatten erneut mehrere tausend Menschen unter Führung der sogenannten Kakerlakenpartei in Neu-Delhi demonstriert. Dabei kam es erneut zu gewaltsamen Auseinandersetzungen mit der Polizei. Die Kakerlakenpartei entstand zunächst als satirische Reaktion auf Äußerungen des indischen obersten Richters. Dieser hatte junge Regierungskritiker während einer Anhörung mit Kakerlaken verglichen. Die Außenminister der USA und Russlands, Rubio und Lavrov, haben sich in Manila ausgetauscht. Die Begegnung habe am Rande eines Treffens des Verbands südostasiatischer Staaten in der philippinischen Hauptstadt stattgefunden, meldeten Nachrichtenagenturen aus Moskau. Thema sei die Lage in der Ukraine gewesen. Lavrov habe Russlands Bereitschaft zu einer politischen und diplomatischen Lösung des Konflikts bekräftigt. Außerdem sei es um die Normalisierung der Beziehungen zu den USA gegangen, hieß es weiter. Rubio erklärte in Manila, die USA seien bereit, eine konstruktive Rolle bei der Beendigung eines sinnlosen Krieges zu spielen. Für ein Friedensabkommen sei aber noch viel Arbeit nötig. Es müssten neue Vorschläge und Ideen für eine akzeptable Vereinbarung gefunden werden. In Frankreich sind wegen eines Waldbrands in der Nähe von Bordeaux 12.000 Menschen in Sicherheit gebracht worden. Es seien heute früh Campingplätze und eine Freizeitanlage im Norden von Cap Ferret geräumt worden, teilten die Einsatzkräfte mit. Der Brand war gestern in der Nähe des Beckens von Arcachon ausgebrochen. Seither seien bereits rund 20 Quadratkilometer Land verbrannt, hieß es. Bei Löscharbeiten am Flughafen von Bordeaux kamen 2 Feuerwehrleute ums Leben. Das Wetter. im Südwesten vielfach heiter, ansonsten wechselnd bis stark bewölkt, vor allem im Osten auch Schauer und kurze Gewitter, 19 bis 27 Grad. Das waren die Nachrichten.
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1: 12.30 Uhr, die Nachrichten. Wegen Wettbewerbsverstößen hat die Europäische Union eine Millionenstrafe gegen Google verhängt. Der Online-Konzern muss 890 Millionen Euro zahlen, wie die Europäische Kommission mitteilte. Google habe eigene Angebote wie Sportergebnisse oder Hotelsuchen in den Suchergebnissen bevorzugt, teilte die Brüsseler Behörde mit. Ähnlich rechtswidrig werde auch im Google Play Store, in dem Nutzer Apps herunterladen können, verfahren. Google kann sich gegen die Strafe vor Gericht wehren. Zuletzt kam es nach ähnlichen Entscheidungen der EU-Kommission zu Gerichtsprozessen, die sich zum Teil über Jahre erstreckten. Beobachter erwarten zudem, dass die Strafe zu erneuten Spannungen zwischen Brüssel und Washington führen könnte. Nach einer Milliardenstrafe gegen Google im vergangenen Jahr hatte US-Präsident Trump mit Zöllen gedroht. Das US-Militär hat erstmals seit dem Ende der Waffenruhe vor zwei Wochen strategische Langstreckenbomber gegen den Iran eingesetzt. US-Beamte bestätigten entsprechende Berichte des US-Nachrichtenportals Axios. Die am Einsatz beteiligten B-1-Flugzeuge können eine große Zahl an Bomben transportieren und mit Überschallgeschwindigkeit in niedriger Höhe angreifen. Die USA hatten in der vergangenen Nacht die Luftangriffe auf Ziele im Iran fortgesetzt. Wie das US-Regionalkommando CENTCOM mitteilte, wurden bei der fünfstündigen Angriffswelle unter anderem Raketen- und Drohnenlager, Anlagen zur Küstenüberwachung sowie die Flugabwehr des Landes ins Visier genommen. Die Angriffe sollten künftige Attacken auf Handelsschiffe und zivile Seeleute verhindern, hieß es. Der Iran griff erneut Ziele in Kuwait und Bahrain an. Die Sozialausgaben in Deutschland sind im vergangenen Jahr weiter gestiegen. Wie die Süddeutsche Zeitung unter Berufung auf das Bundesarbeitsministerium meldet, wurden für Rente, Pflege und ähnliche Leistungen rund 1,43 Billionen Euro ausgegeben. Das entspricht etwa einem Drittel der Wirtschaftsleistung. Besonders stark gestiegen sind demnach die Leistungen der Arbeitslosenversicherung. Sie lagen rund 16% über dem Wert von 2024. Weniger Ausgaben gab es dagegen beim Bürgergeld. Nach Angaben des Arbeitsministeriums ging die Zahl der erwerbsfähigen Menschen, die Bürgergeld beziehen, erstmals seit 2019 zurück. Das Ministerium führt das vor allem darauf zurück, dass mehr Geflüchtete in Arbeit vermittelt wurden. Das Bundesverfassungsgericht hat entschieden, dass das sogenannte Heizungsgesetz der Ampelregierung nicht übereilt beschlossen wurde. Damit verwarfen die Karlsruher Richter Anträge des früheren CDU-Abgeordneten Heilmann und weiterer Kläger im Zusammenhang mit dem Gebäudeenergiegesetz. Heilmann beklagte, das Gesetzgebungsverfahren habe seine Rechte als Abgeordneter eingeschränkt. Er kritisierte unter anderem zu kurze Beratungszeiten nach kurzfristigen Änderungen am Vorschlag der Ampelkoalition. Er hatte die Verabschiedung des Gesetzes im Sommer 2023 mit einem Eilantrag vor dem Verfassungsgericht vorübergehend gestoppt. Das Gericht urteilte nun, allgemeine Aussagen zur Geschwindigkeit von Gesetzgebungsverfahren im Bundestag lasse das Grundgesetz nicht zu. Amnesty International hat die strengere Abschiebepraxis bei Afghaninnen und Afghanen kritisiert. Wie die Menschenrechtsorganisation mitteilte, befinden sich bereits mehrere afghanische Staatsbürger in Abschiebehaft. Ihnen drohten in ihrer ehemaligen Heimat Verhaftung, Folter und Lebensgefahr. Nach einer bundesweiten Neuregelung dürfen nicht mehr nur Straftäter und Gefährder zurückgeführt werden, sondern auch andere Ausreisepflichtige. Der hessische Innenminister Poseck hatte die neue Praxis gestern bestätigt, allerdings betont, dass der Fokus weiterhin auf Straftätern liege. Weiterhin nicht abgeschoben werden Frauen, da diese auch nach EU-Vorgaben als verfolgte Gruppe in Afghanistan gelten. Seit der Wiederaufnahme von Abschiebungen in das von den Taliban regierte Land vor zwei Jahren hat Deutschland knapp 200 Menschen zurückgeführt. Das Wetter: im Südwesten vielfach heiter, ansonsten wechselnd bis stark bewölkt, vor allem im Osten auch Schauer und kurze Gewitter, 19 bis 27 Grad. Morgen viel Sonne, im Norden und Nordwesten dichtere Wolken, an den Küsten einzelne Schauer, 20 bis 30 Grad. Die weiteren Aussichten: am Samstag erneut heiter, im Norden wechselnd bewölkt mit kurzen Schauern, später im Südwesten und am Alpenrand teils kräftige Gewitter, 21 bis 32 Grad. Das waren die Nachrichten.
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2: 13.30 Uhr, die Nachrichten. EU-Kommissionspräsidentin von der Leyen hat die Einigung der EU-Staaten auf ein neues Sanktionspaket gegen Russland begrüßt. Sie erklärte auf X, mit den Strafmaßnahmen würden die wirtschaftlichen Grundlagen der russischen Kriegführung gegen die Ukraine weiter geschwächt. EU-Ratspräsident Costa sprach von einem entscheidenden Schritt, um den Druck auf Moskau zu verstärken. Das 21. Sanktionspaket sieht unter anderem weitere Maßnahmen gegen den russischen Finanz- und Energiesektor sowie ein Einreiseverbot für russische Soldaten vor. Um Russlands Einnahmen aus Ölexporten zu begrenzen, ist zudem geplant, die automatische Anpassung des sogenannten Ölpreisdeckels für 12 Monate auszusetzen. Damit soll verhindert werden, dass Russland wegen der zuletzt gestiegenen Weltmarktpreise höhere Einnahmen erzielt. Der Ministerrat wird abschließend über das Maßnahmenpaket entscheiden. Der Nahostexperte Guido Steinberg hat das Atomabkommen der USA mit Saudi-Arabien kritisiert. Steinberg sagte im Deutschlandfunk, Saudi-Arabien habe sich mit der Erlaubnis zur Anreicherung von Uran und der fehlenden Verpflichtung zu internationalen Kontrollen entscheidende Schlupflöcher gesichert. Das wecke den Verdacht, dass sich das Königreich die Tür zu einem militärischen Atomprogramm offenhalten wolle. Vor allem werde aber der Iran bei allen künftigen Verhandlungen über dessen Atomprogramm auf ähnlichen Rechten bestehen. Das sei eine Katastrophe für die Nichtverbreitung von Nuklearwaffen in der Region, warnte Steinberg von der Stiftung Wissenschaft und Politik. Die Vereinbarung zwischen den USA und Saudi-Arabien sieht eine jahrzehntelange Partnerschaft beim Aufbau eines zivilen Atomprogramms in dem Golfstaat vor. Demnach geht es um ein Volumen von mehreren Milliarden Dollar. Das Abkommen wird nun dem US-Kongress zur Prüfung vorgelegt. Spitzenverbände der Wirtschaft haben sich vor den Landtagswahlen im Osten gegen die AfD positioniert. Arbeitgeberpräsident Dulger sagte der deutschen Presseagentur, die AfD habe keine Lösungen für die Probleme Deutschlands. Er zweifle daran, dass eine mögliche AfD-Alleinregierung in Sachsen-Anhalt zum Standortvorteil werden könne. Der Bundesverband der deutschen Industrie warnte vor neuen Unsicherheiten für Investitionen. Die AfD sei keine Wirtschaftspartei, sagte BDI-Hauptgeschäftsführerin Gönner. Handwerkspräsident Dittrich distanzierte sich generell von einfachen Antworten auf komplexe Veränderungen. Es gehe ihm explizit nicht um eine Partei, sondern darum, dem Populismus eine positive Zukunftsaussicht entgegenzusetzen. Amnesty International hat die strengere deutsche Abschiebepraxis für Menschen aus Afghanistan kritisiert. Wie die Menschenrechtsorganisation mitteilte, befinden sich bereits mehrere afghanische Staatsbürger in Abschiebehaft. Ihnen drohten in ihrer ehemaligen Heimat Verhaftung, Folter und Lebensgefahr. Nach einer bundesweiten Neuregelung dürfen nicht mehr nur Straftäter und Gefährder zurückgeführt werden, sondern auch andere Ausreisepflichtige. Der hessische Innenminister Poseck hatte die neue Praxis gestern bestätigt, allerdings betont, dass der Fokus weiterhin auf Straftätern liege. Weiterhin nicht abgeschoben werden Frauen, da diese auch nach EU-Vorgaben als verfolgte Gruppe in Afghanistan gelten. Seit der Wiederaufnahme von Abschiebungen in das von den Taliban regierte Land vor 2 Jahren hat Deutschland knapp 200 Menschen zurückgeführt. Nach Recherchen von Amnesty International wurde mindestens einer nach seiner Abschiebung getötet. Wegen Wettbewerbsverstößen hat die Europäische Union eine Millionenstrafe gegen Google verhängt. Der Online-Konzern muss 890 Millionen Euro zahlen, wie die Europäische Kommission mitteilte. Google habe eigene Angebote wie Sportergebnisse oder Hotelsuchen in den Suchergebnissen bevorzugt, teilte die Brüsseler Behörde mit. Ähnlich rechtswidrig werde auch im Google Play Store Verfahren, in dem Nutzer Apps herunterladen können. Google kann sich gegen die Strafe vor Gericht wehren. Zuletzt kam es nach ähnlichen Entscheidungen der EU-Kommission zu Gerichtsprozessen, die sich zum Teil über Jahre erstreckten. Das Wetter im Südwesten vielfach heiter, ansonsten wechselnd bis stark bewölkt, vor allem im Osten auch Schauer und kurze Gewitter, 19 bis 27 Grad. Morgen viel Sonne, im Norden und Nordwesten dichtere Wolken, an den Küsten einzelne Schauer, 20 bis 30 Grad. Das waren die Nachrichten.
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1: Die Leitzinsen im Euroraum bleiben unverändert. Der für Banken und Sparer wichtige Einlagenzins liegt weiterhin bei 2,25%, wie der Rat der Europäischen Zentralbank in Frankfurt am Main entschied. Die vom Iran-Konflikt angetriebene Teuerung im Euroraum war zuletzt zwar auf 2,8% zurückgegangen, bleibt aber erhöht. Die Unsicherheit sei nach wie vor hoch. Die Auswirkungen des Energieschocks auf die Inflation seien noch nicht vollständig zum Tragen gekommen, erklärte der EZB-Rat. Die Sozialausgaben in Deutschland sind im vergangenen Jahr weiter gestiegen. Nach Angaben der Bundesregierung wurden für Rente, Pflege und ähnliche Leistungen rund 1,43 Billionen Euro ausgegeben. Das entspricht etwa einem Drittel der Wirtschaftsleistung des Landes. Besonders stark gestiegen sind demnach die Leistungen der Arbeitslosenversicherung. Sie lagen rund 16% über dem Wert von 2024. Weniger Ausgaben gab es dagegen beim Bürgergeld. Nach Angaben des Bundesarbeitsministeriums ging die Zahl der erwerbsfähigen Menschen, die Bürgergeld beziehen, im vergangenen Jahr zurück. Das Ministerium führt das vor allem darauf zurück, dass mehr Geflüchtete in Arbeit vermittelt wurden. Das Bürgergeld wurde im Juli durch die neue Grundsicherung abgelöst. Der Ökonom Andreas Peichel vom IFO-Institut sagte der Süddeutschen Zeitung, die Steigerung der Sozialausgaben hänge einerseits mit der Alterung der Gesellschaft zusammen, andererseits sei auch die Politik verantwortlich, die in den vergangenen 10 Jahren viele sozialpolitische Leistungen beschlossen habe. Als Beispiel nannte er etwa die Ausweitung des Wohngeldes und der Mütterrente. Der Nahostexperte Guido Steinberg hat das Atomabkommen der USA mit Saudi-Arabien kritisiert. Steinberg sagte im Deutschlandfunk, Saudi-Arabien habe sich mit der Erlaubnis zur Anreicherung von Uran und der fehlenden Verpflichtung zu internationalen Kontrollen entscheidende Schlupflöcher gesichert. Das wecke den Verdacht, dass sich das Königreich die Tür zu einem militärischen Atomprogramm offenhalten wolle. Vor allem werde aber der Iran bei allen künftigen Verhandlungen über dessen Atomprogramm auf ähnlichen Rechten bestehen. Das sei eine Katastrophe für die Nichtverbreitung von Nuklearwaffen in der Region, warnte der Experte von der Stiftung Wissenschaft und Politik. Die Vereinbarung zwischen den USA und Saudi-Arabien sieht eine jahrzehntelange Partnerschaft beim Aufbau eines zivilen Atomprogramms in dem Golfstaat vor. Demnach geht es um ein Volumen von mehreren Milliarden Dollar. Das Abkommen wird nun dem US-Kongress zur Prüfung vorgelegt. In Frankreich sind wegen Waldbränden in der Nähe von Bordeaux rund 20.000 Menschen in Sicherheit gebracht worden. Es seien unter anderem Campingplätze und eine Freizeitanlage im Norden von Cap Ferret geräumt worden, teilten die Einsatzkräfte mit. Der jüngste Brand war gestern in der Nähe des Beckens von Arcachon ausgebrochen. Seither sind nach offiziellen Angaben rund 20 Quadratkilometer Land verbrannt. Innenminister Nunez erklärte, in Frankreich seien seit Jahresbeginn mehr als 12.500 Waldbrände registriert worden. Die Europäische Union hat dem Verkauf des US-Videospieleherstellers Electronic Arts an ein saudisch geführtes Konsortium kartellrechtlich zugestimmt. Die Übernahme für 55 Milliarden Dollar werde nur begrenzte Auswirkungen auf den Wettbewerb haben, teilte die EU-Kommission mit. EA ist insbesondere für das Fußballcomputerspiel FIFA bekannt, das inzwischen EA Sports FC heißt. Der saudische Staatsfonds hatte die Übernahme vergangenes Jahr gemeldet. Er kooperiert dafür mit der Firma Affinity Partners, die von US-Präsident Trumps Schwiegersohn Kushner gegründet wurde. Darüber hinaus ist der Silver Lake Fonds ebenfalls aus den USA beteiligt. Dass die Europäische Union eingebunden ist, liegt an den Umsätzen von EA in Europa. Sobald ein Firmenzusammenschluss eine bestimmte Umsatzschwelle überschreitet, greift die Fusionskontrolle. EA wurde Anfang der 80er Jahre in Kalifornien gegründet und ist heute eine der größten Computerspieleentwickler der Welt. Das Wetter: im Südwesten vielfach heiter, ansonsten wechselnd bis stark bewölkt, vor allem im Osten auch Schauer und kurze Gewitter, 19 bis 27 Grad. Morgen viel Sonne, im Norden und Nordwesten dichtere Wolken, an den Küsten einzelne Schauer, 20 bis 30 Grad. Das waren die Nachrichten.
2: Hallo Freiburg, na wie geht's? Es ist kurz nach drei und damit herzlich willkommen zu UniFM am Nachmittag. In unserem ersten Beitrag wird's literarisch, da gibt's nämlich Literatur auf die Ohren. Mehr dazu erfahrt ihr in circa 10 Minuten. Ich stimme euch aber schon mal ein und zwar mit Odyssee und ihrem Song Book Covers hier bei UniFM am Nachmittag. Heute für euch im Studio ist Anni. Hi!

0: Aldo waren das mit Trembling Eyelids hier bei UniFM. Und wir hier haben uns zur Aufgabe gemacht, die kreative Ader unserer Studierenden und MitarbeiterInnen der Uni Freiburg mal unter die Lupe zu nehmen. Daraus entstanden ist eine ganz besondere Reihe, die sich mit selbstverfassten literarischen Texten befasst. Literatur auf die Ohren nennt sich das Ganze. Und heute haben wir einen Text von Sarah mit dem Titel »Die heiße Kartoffel«.
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2: Liebe Hörerinnen und Hörer, liebe Leserinnen und Leser, meine heutige Stellungnahme soll sich mit der Arbeit unseres Vereins VSEK beschäftigen, welcher sich vornehmlich dem Themenkomplex der heißen Kartoffel und ihrem Ansehen in der Gesellschaft beschäftigt. Ich selbst heiße nicht Kartoffel. Also mein Name ist nicht Kartoffel, Ihr Name ist ja auch nicht Mensch. Nein, mein Name ist Erdmann. Mein Name ist Roswitha Erdmann und ich bin Sprecherin des Vereins für sitzengelassene und enttäuschte Kartoffeln e.V., VSEK. Nachdem ich mich bereits 5 Jahre lang als aktives Mitglied im VSEK mit vielen anderen enttäuschten und sitzengelassenen Kartoffeln für eine gesellschaftliche Anerkennung stark gemacht habe, wurde ich im Oktober 2015 auf unserer Klausurtagung in Neuburg an der Donau zu einer von insgesamt 3 Sprecherinnen unseres Vereins gewählt. Durch diesen Posten habe ich die vorteilhafte Möglichkeit, die Interessen unseres Vereins in weitere Bereiche der Gesellschaft zu tragen. Mein Ziel ist es außerdem, den von uns mehr als erfolgreich zurückgelegten Weg weiterzugehen, die von uns bereits erreichten Fortschritte weiterhin auszubauen und die noch zu erreichenden Ziele mit Hilfe unseres Vereins zukunftsnah umzusetzen. Vornehmliches Ziel des VSEK ist es, sitzengelassenen und enttäuschten heißen Kartoffeln dabei zu helfen, wieder zurück in die Gesellschaft zu finden. Als Randgruppe von der Gesellschaft lange nicht wahrgenommen, möchten wir die Thematik des Alleinseins aufgrund körperlicher Dysfunktionen nun einmal mehr in das Bewusstsein der Öffentlichkeit tragen. Statt auf Verständnis stoßen wir meist auf Misstrauen, welches vornehmlich auf Unwissenheit basiert. Viel zu schnell lässt man uns fallen, ohne dass sich ernsthaft mit uns als heiße Kartoffeln auseinandergesetzt wird. Ich möchte noch einmal betonen, dass diese meist spontanen Reaktionen maßgeblich auf eine jahrelang misslungene Integrationspolitik zurückzuführen sind, die sich immer wieder in den alltäglichen Anfeindungen und dem gesellschaftlichen Unverständnis uns gegenüber manifestiert. Um Ihnen die Tragweite sozioökonomischer Isolation der heißen Kartoffeln etwas näher zu bringen, möchte ich Ihnen in ausgewählten Beispielen den Spießrutenlauf darstellen, den wir als heiße Kartoffeln jeden Tag zu bewältigen haben. Generell ist es uns, außer in Ausnahmefällen, verwehrt, engere Kontakte zu schließen. Wie jedes andere soziale Wesen haben auch wir das Bedürfnis, uns fallen zu lassen und von anderen aufgefangen zu werden. Leider geschieht in den meisten Fällen genau das Gegenteil. Auf der Suche nach Halt fallen wir nur immer tiefer in unsere Einsamkeit und nicht wenige von uns verlieren im Laufe ihres Lebens den Glauben an die Gemeinschaft, an Liebe und Vertrauen. Das einseitige Misstrauen wird zum beidseitigen Misstrauen, wodurch eine Abwärtsspirale entsteht, die nicht selten zur vollkommenen Selbstaufgabe der heißen Kartoffel führt. Im Eifer des Gefechts schrecken die meisten nach dem ersten Kontakt mit uns aus Angst vor Verbrennungen zurück, wodurch der Annäherungsprozess von vornherein so gut wie unmöglich gemacht wird. Die heiße Kartoffel wird eben fallen gelassen wie eine heiße Kartoffel. Wie nachhaltig der Schaden ist, der dadurch entsteht, ist für davon nicht Betroffene kaum vorstellbar. Deshalb bedarf es der umfassenden Aufklärung. Heiße Kartoffeln verursachen keinen Schaden, solange man sie, wie jedes andere empfindsame Wesen auch, vorsichtig und artgerecht behandelt. Heiße Kartoffeln sind nicht giftig oder schädlich. Heiße Kartoffeln möchten wie alle anderen Wesen ein Teil der Gemeinschaft sein und Anerkennung erfahren. Wir möchten nicht nur nehmen, nein, wir möchten vor allem geben. Durch unsere erhöhte Körpertemperatur können wir Wärme spenden, innere Ruhe erzeugen und zum Wohlergehen eines jeden Individuums beitragen. All das, wenn man uns nur lässt. Deshalb appelliere ich heute und hier an Sie. Geben Sie der heißen Kartoffel eine Chance. Lassen Sie uns nicht gleich fallen, sobald es etwas unangenehmer wird. Versuchen Sie, Ihre Vorurteile beiseite zu lassen und Sie werden feststellen, dass es sich lohnt, alte Standpunkte und reflexartige Verhaltensweisen zu hinterfragen und gegebenenfalls zu ändern. Man kann nur gewinnen. Wertvolle Erfahrungen, neue Freunde und eine offenere Grundeinstellung gegenüber dem vermeintlich Unbekannten.
0: Ja, selten so viel Mitleid mit einer heißen Kartoffel gehabt. 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Wir machen hier weiter mit Gorillaz und The Happy Dictator bei UniFM am Nachmittag. Heute mit mir, Anni. Hi.

0: Calledus Coyote hier bei UniFM am Nachmittag mit dem Song Make Friends. Es ist 3:30, wir schauen aufs Wetter. Und bei mir im Studio ist meine Kollegin Marie. Marie, wie sieht es denn aus die nächsten Tage hier in Freiburg?
1: Ja, es ist ja gerade noch relativ angenehm mit den Temperaturen, nachdem wir wirklich wochenlang so unglaubliche Hitze hatten. Nun muss ich leider ankündigen, dass es demnächst auch wieder wärmer wird. Deswegen lasst uns vielleicht noch die letzten halbwegs erträglichen Tage genießen. Wir haben heute Höchstwerte von 25 Grad, teils bewölkt und ja, bisher kein Niederschlag und es ist auch noch nichts weiter angesagt. Morgen haben wir erwarten Höchstwerte von 28 Grad. In der Nacht haben wir Tiefstwerte von 10 Grad. Also man kann tatsächlich zu Hause noch lüften. Allerdings brutzelt die Sonne dann morgen ordentlich. 15 Stunden Sonnenschein sind angesagt. Und am Samstag wird es wieder richtig warm. 32 Grad erwarten wir. Und da sind die niedrigsten Temperaturen in der Nacht zum Sonntag auch schon wieder nur noch bei 18 Grad. Also wir nähern uns schon wieder den tropischen Nächten mit auch so leicht drückenden Temperaturen, weil es auch teilweise bewölkt sein wird am Wochenende. Deswegen alle so gerade migräneanfälligen Leute, passt gut auf euch auf und trinkt auf jeden Fall alle genug. Am Montag kommt noch mal eine kleine ich kann einfach nicht sprechen heute.
0: Aber das ist halt hier durch Luft im Studio erstens und ist auch heute auch nicht gerade angenehm kühl.
1: Naja. Ja, am Montag gibt es noch mal eine kleine Abkühlung. Den Vormittag über soll es nämlich regnen, aber wir haben auch dann wieder Höchstwerte von 27 Grad.
0: Super, danke Marie. Habe ich das Wetter aber ein bisschen zu früh ausgemacht. Ja, ich habe schon gesehen, ich war heute im Müller und die haben wieder gut aufgestockt mit den Ventilatoren. Hm. Also die gibt's wieder. Das heißt, wer jetzt noch ganz dringend für die nächste kommende Hitzewelle was braucht, sollte sich vielleicht zügig wieder was zulegen. Oder unsere ist kaputt gegangen und wir haben uns auch direkt wieder einen neuen geholt. Ja, passend zum Wetter geht's hier weiter mit Benny Sings und Sunny Afternoon hier bei UniFM am Nachmittag. Heute mit mir, Anni. Hi.

0: Clinic mit Flying Fish hier bei UniFM am Nachmittag. Und ich habe große Neuigkeiten für euch. Heute ist der allererste Tag der Schorle. Naja, zumindest gibt es den Versuch, diesen Tag als eine Art offiziellen oder inoffiziellen Feiertag zu etablieren. Und Marie ist hier mit mir im Studio und hat sich diese Idee mal genauer angeschaut. Hi.
1: Hi. Ja, die Idee hinter dem Schorle-Tag stammt von C. Rasmus und G. Sigmund Sieg aus Mannheim. Etwas kryptisch-mysteriös, aber die beiden wollen der Schorle einen eigenen Ehrentag widmen. Und der 23. Juli, also heute, soll dafür künftig der passende Termin sein. Das schreibt zumindest die Website kuriosefeiertage.de. Highly recommend. Check mal out. Da gibt's wirklich unglaublich witzige Feiertage. Aber das Ganze ist angelehnt und bitte nicht zu verwechseln mit dem US-amerikanischen National Spritz Day. Der wird am 1. August gefeiert und dort geht es vor allem um Aperol, Spritz und Co. Nicht um klassische Schorlen, wie wir sie hier in vor allem Deutschland trinken. Und Schorle gilt ja eben typisch als deutsch und ist klassisch irgendwie auch so diese Mischung einfach aus Mineralwasser und etwas, in den meisten Fällen halt Saft oder Wein.
0: Ja, ich finde, es wird höchste Zeit, dass das mal ein Feiertag wird hier. Aber warum denn ausgerechnet der 23. Juli?
1: Also einerseits argumentieren die beiden Initiatoren, dass im Hochsommer ja sowieso die ideale Zeit für gekühlte und erfrischende Getränke ist. Und da würde Schorle auf jeden Fall mit reinfallen. Außerdem haben diese langen Sommerabende gerade in der Weinfestsaison eh so diesen Vibe, dass man ja vielleicht auch mal eine Weinschorle hier und da irgendwie mit dabei hat. Und der Auftakt zu einem sommerlichen Erfrischungswochenende, wie es auf der Website genannt wurde, ist dann auch rund um den US-amerikanischen National Refreshment Day irgendwie so ein bisschen orientiert, der auch dieses Jahr zumindest zur gleichen Zeit stattfindet. Auch heute, allerdings ist der nicht immer am 23. Juli.
0: Also ich muss sagen, es macht absolut Sinn für mich, wenn ich überlege, man trinkt, wenn man es jetzt mit Alkohol trinkt, da hast du ja gleichzeitig dein Wasser mit dabei, was man ja nicht vergessen sollte. Und gerade im Sommer, wo es ja wichtig ist, was gibt's Besseres als eine Weinschorle? Aber was genau ist denn jetzt das Ziel dieses ganzen Aktions-Feiertages?
1: Also es soll vor allem einfach die Schorle als Teil der deutschen Alltags- und Genusskultur würdigen. Und es gibt tatsächlich auch so drei Grundgesetze, die man so ein bisschen mit dem Augenzwinkern verstehen kann. Und zwar gelten als Schorlen Mischen, die auf jeden Fall mindestens 50-50 sind und vor allem im passenden Glas serviert werden. Am besten in einem Stangenglas, also aka Sektglas, Weinglas, solche Dinge. Und die Schorlen müssen gemeinsam mit Freunden, Familie oder Kollegen getrunken werden und somit dieser Feiertag begangen und gefeiert werden. Fun Fact übrigens, der Begriff Schorle stammt vermutlich aus dem südwestdeutschen Raum, also hier so aus Baden-Württemberg und Region. Und besonders in der Pfalz und in Baden ist die Weinschorle seit wirklich langem Bestandteil der regionalen Weinkultur. Und als möglicher Vorläufer gilt das Wort Schorlemorle, was ich unglaublich süß finde. Früher auch Schurlemurle. Und diese Worte sind bereits seit dem 18. Jahrhundert für Mischgetränk aus Wein und Mineral Wasser etabliert und die genaue Herkunft des Wortes Schorle ist allerdings trotzdem nicht so ganz eindeutig.
0: Ja, hin oder her. So viel also zum ersten Tag der Schorle. Ob daraus tatsächlich ein fester Aktionstag werden kann, wird sich zeigen. Das hängt, finde ich, ganz von uns ab. Jeden 23. Juli einfach immer schön auf Social Media posten. Ey Leute, heute ist Tag der Schorle, Weinschorle, Apfelschorle, ganz egal. Die Schorle gehört für viele auch schon längst zum Sommer dazu. Ganz egal eben, wie man sie trinkt. Und wir machen ja bei UniFM ein bisschen thematisch weiter mit Fiona Apple und Across the Universe.

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1: 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Einen Tag nach der Unterzeichnung hat US-Präsident Trump das Atomabkommen mit Saudi-Arabien an Bedingungen geknüpft. Es sei vollständig davon abhängig, dass sich Riad dem Abraham-Abkommen zur Normalisierung der Beziehungen zwischen Israel und mehreren arabischen Staaten anschließe, erklärte Trump auf seiner Online-Plattform. Saudi-Arabien müsse zudem garantieren, dass das Atomabkommen nicht für militärische Zwecke genutzt werde. Eine Anreicherung von Uran sei ebenfalls nicht vorgesehen. US-Außenminister Rubio wies Sicherheitsbedenken zurück. Geplant seien strenge Vorgaben, damit die Technologie nicht zugunsten eines Waffenprogramms umgewandelt werden könne. Details nannte er nicht. Die milliardenschwere Vereinbarung zwischen den Vereinigten Staaten und Saudi-Arabien soll eine Laufzeit von 30 Jahren haben und US-Unternehmen eine Schlüsselrolle beim Aufbau der saudischen Atominfrastruktur sichern. Das US-Militär hat erstmals seit dem Ende der Waffenruhe vor 2 Wochen strategische Langstreckenbomber gegen den Iran eingesetzt. US-Beamte bestätigten entsprechende Berichte des US-Nachrichtenportals Axios. Die am Einsatz beteiligten B-1-Flugzeuge können eine große Zahl an Bomben transportieren und mit Überschallgeschwindigkeit in niedriger Höhe angreifen. Die USA hatten in der vergangenen Nacht die Luftangriffe auf Ziele im Iran fortgesetzt. Wie das US-Regionalkommando CENTCOM mitteilte, wurden bei der 5-stündigen Angriffswelle unter anderem Raketen- und Drohnenlager, Anlagen zur Küstenüberwachung sowie die Flugabwehr des Landes ins Visier genommen. Die Angriffe sollten künftige Attacken auf Handelsschiffe und zivile Seeleute verhindern, hieß es. Der Iran griff erneut Ziele in Kuwait, Bahrain und Jordanien an. Die Lebensmittelversorgung im Gazastreifen hat sich nach Ansicht von Experten seit Inkrafttreten der Waffenruhe zwischen Israel und der Hamas verbessert. Die internationale Initiative IPC teilte mit, Israel lasse seit Oktober umfassendere Hilfslieferungen zu. Zugleich sei die Versorgung der rund 2,1 Millionen Menschen im Gazastreifen noch immer unzureichend. Vor allem Kinder seien von Unterernährung bedroht. Die Initiative hatte im vergangenen Jahr für Teile des Gazastreifens eine Hungersnot festgestellt. Israel wies den Bericht als falsch und voreingenommen zurück. IPC ist im Auftrag der Vereinten Nationen sowie von Hilfsorganisationen für die Einstufung der Ernährungssicherheit weltweit zuständig. Die Sozialausgaben in Deutschland sind im vergangenen Jahr weiter gestiegen. Nach Angaben der Bundesregierung wurden für Rente, Pflege und ähnliche Leistungen rund 1,43 Billionen Euro ausgegeben. Das entspricht etwa einem Drittel der Wirtschaftsleistung des Landes. Besonders stark gestiegen sind demnach die Leistungen der Arbeitslosenversicherung. Sie lagen rund 16% über dem Wert von 2024. Weniger Ausgaben gab es dagegen beim Bürgergeld. Nach Angaben des Bundesarbeitsministeriums ging die Zahl der erwerbsfähigen Menschen, die Bürgergeld beziehen, im vergangenen Jahr zurück. Das Ministerium führt das vor allem darauf zurück, dass mehr Geflüchtete in Arbeit vermittelt wurden. Das Bürgergeld wurde im Juli durch die neue Grundsicherung abgelöst. Die Leitzinsen im Euroraum bleiben unverändert. Der für Banken und Sparer wichtige Einlagenzins liegt weiterhin bei 2,25%, wie der Rat der Europäischen Zentralbank in Frankfurt am Main entschied. Die vom Iran-Krieg angetriebene Teuerung im Euroraum war zuletzt zwar auf 2,8% zurückgegangen. Der EZB-Rat äußerte sich jedoch vorsichtig über die weitere Zinsentwicklung. Die Unsicherheit sei nach wie vor hoch. Die Auswirkungen des Energieschocks auf die Inflation seien noch nicht vollständig zum Tragen gekommen, erklärte das Gremium. Aktuell treibt der Krieg zwischen den USA und dem Iran die Ölpreise wieder in die Höhe. Der Preis für ein Barrel der Nordseesorte Brent liegt momentan bei rund 100 US-Dollar. Im Februar waren es noch 60 Dollar. Das Wetter im Südwesten vielfach heiter, ansonsten wechselnd bis stark bewölkt, vor allem im Osten auch Schauer und kurze Gewitter, 19 bis 27 Grad. Morgen viel Sonne, im Norden und Nordwesten dichtere Wolken, an den Küsten einzelne Schauer, 20 bis 30 Grad. Am Samstag erneut heiter, im Norden wechselnd bewölkt mit kurzen Schauern, später im Südwesten und am Alpenrand teils kräftige Gewitter, 21 bis 32 Grad. Das waren die Nachrichten.
2: Es ist kurz nach vier und ihr hört UniFM am Nachmittag. In der zweiten Stunde dreht sich alles rund ums ZMF. Meine Kollegin Marie und ich waren nämlich die letzten Tage dort und haben uns zwei KünstlerInnen angeschaut. Wir starten in die zweite Stunde mit Balthasar und ihrem Song Changes. Die waren nämlich 2019 schon auf dem ZMF und absolut sehenswert. Wie es dieses Jahr mit den Künstlerinnen und Künstlern steht, gibt's in 10 Minuten hier bei UniFM am Nachmittag. Heute mit mir, Anni.

0: Wing Defense mit Relocate hier bei UniFM am Nachmittag. Ja, seit dem 15. Juli ist ja das ZMF hier in Freiburg angelaufen und wir von UniFM, wir dürfen ja auch auf ein paar Konzerte und Marie und ich, wir waren diese Woche auf zwei und Marie, du warst gestern bei Aline Cohen, einer deutschen Singer-Songwriterin und jetzt würde ich gerne mal wissen, wie so dein Eindruck war vom Konzert gestern.
1: Yes, also ich fand, es war auf jeden Fall eine ganz besondere Atmosphäre. Es hat stattgefunden im Badische Zeitungszelt, früher bekannt als Spiegelzelt, weil eben auf der Innenseite rundherum diese Spiegel hängen, fast in so einem Art Deko-Style und darüber auch so Buntglasfenster sind und dann das in Kombination mit der Nebelmaschine, die eingesetzt wurde, hat irgendwie wirklich so eine magische Stimmung fast erzeugt. Und Aline Cohen hat zu den verschiedenen Songs immer wieder so Erzählungen und Anekdoten irgendwie mit eingebracht und man hatte so richtig das Gefühl, dass man so einen persönlichen Einblick fast schon in Tagebucheinträge oder in ihr Songbuch bekommen hat, was ich persönlich unglaublich inspirierend fand. Und sie hat das Publikum in dem Sinne auch irgendwie wie so, ja, fast schon alte Bekannte oder Freunde behandelt, ist immer wieder irgendwie in die Interaktion gegangen und hat dabei auch so eine unglaubliche Leichtigkeit ausgestrahlt. Also mich hat es irgendwie sehr beglückt, da in dem Zelt zu sein und hat auch sich selbst manchmal so ein bisschen hops genommen, hat so den ein oder anderen Witz gemacht, zum Beispiel auch darüber, dass sie auch während des Konzertes teilweise Instrumente stimmt, zum Beispiel die Gitarre, und hat dann auch erzählt, dass so auf ihren früheren Konzerten sie teilweise eine ganze Stunde mit nur 6 Songs gefüllt hat, weil sie eben so viel Zeit mit dem Gitarrestimmen verbracht hat, und das fand ich irgendwie auf jeden Fall sehr nahbar. Und wie gesagt, sie hat halt immer wieder so Hintergründe irgendwie auch erklärt zu den verschiedenen Songs. Und zum Beispiel zu dem Song Kapitulation hat sie erzählt, dass halt Melodie, Refrain und Text alle unabhängig oder zu unterschiedlichen Zeitpunkten entstanden sind und dieser gesamte Prozess 12 Jahre gedauert hat. Was ich richtig krass finde, dass so dieser Entstehungsprozess von einem Song diese Zeit umfassen kann, und man hört aber auch sehr raus, finde ich, dass da so viel Erfahrungen und Erinnerungen irgendwie drin stecken und das, ja, ich würde es mal so läppisch sagen, nicht einfach runtergetextet ist. Und ja, so alles in allem würde ich sagen, war es ein sehr intimer, warmer Konzertabend. War auf jeden Fall sehr schön.
0: Ja, das war Aline Cohen gestern auf dem ZMF. Und war ein sehr persönliches, sehr schönes, sehr intimes Konzert. Und wir spielen jetzt auch einen Song von ihr, nämlich Alles, was ich hab, hier bei UniFM am Nachmittag.

Es ist halb, wir schauen aufs Wetter. Ja, und uns steht ein überwiegend sommerliches Wochenende bevor. Am Freitag gibt es viel Sonnenschein und angenehme Temperaturen um die 29 Grad. Dazu bleibt es trocken. Am Samstag wird es dann noch einmal richtig heiß. Die Temperaturen, die klettern auf bis zu 32 Grad. Dazu scheint zunächst häufig die Sonne und im Laufe des Nachmittags ziehen allerdings mehrere Wolken auf. Und vor allem Richtung Abend steigt dann das Risiko für einzelne Schauer oder Gewitter. Der Sonntag startet noch freundlich. Im Tagesverlauf wird das Wetter ab unbeständiger. Es muss also immer wieder mit Schauern und örtlichem Gewitter gerechnet werden, bei Höchsttemperaturen um die 28 Grad. Und zum Starten die neue Woche bleibt es wechselhaft. Am Montag sind noch einzelne Regenschauer möglich. Die Temperaturen gehen leicht auf etwa 26 Grad zurück. Und dann ab Dienstag haben wir wieder die nächste Hitzewelle. Die Temperaturen, die steigen erneut auf knapp 30 Grad. Und zur Wochenmitte können es dann sogar wieder die 32 Grad Marke, so sagt man, geknackt werden. Insgesamt also erst hochsommerlich, dann ein kurzer Dämpfer, bevor es dann wieder mit dem Sommer richtig durchstartet. Und wir machen hier weiter mit Cherry Glaser und Soft Hands bei Uni FM am Nachmittag.

Das war King Henna mit Creme Brûlée. Und ja, am Dienstagabend hatte ich die Gelegenheit, Tommy Emmanuel live auf dem ZMF zu erleben. Und ich kann nur sagen, was dieser Mann mit seiner Gitarre anstellt, ist schlicht unglaublich. Tommy Emmanuel gilt als einer der besten Akustikgitarristen der Welt. Der Australier, der spielt seit seiner Kindheit Gitarre und wurde vor allem durch seine außergewöhnliche Fingerstyle-Technik weltberühmt. Dabei übernimmt er gleichzeitig Melodie, Bass, Rhythmus und Percussion, alles auf einer einzigen Gitarre. Sein großes Vorbild war der US-Gitarrist Chet Atkins, der ihn später sogar persönlich zum sogenannten Certified Guitar Player ernannte. Eine Auszeichnung, die nur ganz wenigen Musikern zuteil wird. Und natürlich kann dieser Mann nicht nur teuflisch gut die Gitarre spielen, er hat auch noch eine fantastische Stimme. Und genau das konnte man am Dienstagabend auf dem ZMF im Zirkuszelt hautnah erleben. Tommy Emmanuel saß allein auf der Bühne, nur mit 3 Gitarren als Begleitung. Und mehr brauchte er auch nicht. Schon nach den ersten Minuten habe ich mich gefragt, wie ein einziger Mensch so viele Töne gleichzeitig spielen kann. Es klang stellenweise so, als würden 5 Musiker gemeinsam auf der Bühne stehen oder so, als würde dieser Mann 5 Instrumente gleichzeitig spielen. Und dabei war wirklich nur er mit seinen Gitarren auf der Bühne. Und neben seinen bekannten Stücken wie Classical Gas und Angelina spielte er auch noch Songs aus seinem neuen Album Living the Light, das 2025 erschien. Eines, das mir besonders hängen geblieben ist, das war Little Georgia, ein Lied, das er für seine kleine Nichte komponiert hat. Und sein Repertoire reichte von explosiven rhythmischen Songs bis hin zu langsamen, unruhigen Stücken. Und zwischen den Stücken erzählte er immer wieder kleine Geschichten, Anekdoten, scherzte mit dem Publikum und strahlte dabei eine so unglaubliche Leichtigkeit aus. Man merkte sofort, da sitzt jemand auf der Bühne, der Musik nicht nur perfekt beherrscht, sondern sie auch lebt. Ebenfalls erwähnenswert ist hier auch noch seine beinahe ikonische Hemdauswahl, die mindestens genauso bunt und farbenfroh ist wie die Songs, die er spielt. Im Publikum waren überwiegend ältere Konzertbesucherinnen und Besucher, was bei einem Künstler mit einer so langen Karriere kaum überrascht. Trotzdem waren auch einige jüngere Gesichter dabei und spätestens nach den ersten Stücken war klar, gute Musik kennt eben kein Alter. Für mich war das Konzert eine beeindruckende Erinnerung daran, wie viel Ausdruck und Energie in einem einzigen Instrument stecken können. Tommy Emmanuel braucht keine große Band, keine riesige Show, keine Effekte. Er setzt sich mit einer Gitarre auf die Bühne und schafft es, einen ganzen Saal absolut in den Bann zu ziehen. Und wir hören mal rein mit dem erwähnten Lied. Das hier ist Little Georgia von Tommy Emmanuel hier bei UniFM am Nachmittag.

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1: Die Sozialausgaben in Deutschland sind im vergangenen Jahr weiter gestiegen. Nach Angaben der Bundesregierung wurden für Rente, Pflege und ähnliche Leistungen rund 1,43 Billionen Euro ausgegeben. Das entspricht etwa einem Drittel der Wirtschaftsleistung des Landes. Besonders stark gestiegen sind demnach die Leistungen der Arbeitslosenversicherung. Sie lagen rund 16% über dem Wert von 2024. Weniger Ausgaben gab es dagegen beim Bürgergeld. Nach Angaben des Bundesarbeitsministeriums ging die Zahl der erwerbsfähigen Menschen, die Bürgergeld beziehen, im vergangenen Jahr zurück. Das Ministerium führt das vor allem darauf zurück, dass mehr Geflüchtete in Arbeit vermittelt wurden. Das Bürgergeld wurde im Juli durch die neue Grundsicherung abgelöst. Der Ökonom Andreas Peichel vom IFO-Institut sagte der Süddeutschen Zeitung, die Steigerung der Sozialausgaben hänge einerseits mit der Alterung der Gesellschaft zusammen, andererseits sei auch die Politik verantwortlich, die in den vergangenen 10 Jahren viele sozialpolitische Leistungen beschlossen habe. Als Beispiel nannte er etwa die Ausweitung des Wohngeldes und der Mütterrente. Nach Angriffen der Houthi-Miliz auf saudische Öltanker im Roten Meer hat US-Präsident Trump mit einer militärischen Reaktion gedroht. Er schrieb auf seiner Online-Plattform, man werde im Fall von weiteren Attacken die Houthis im Jemen sowie deren Schutzmacht Iran bestrafen. Die schiitische Miliz hatte nach eigenen Angaben eine Seeblockade gegen Saudi-Arabien verhängt und 2 saudi-arabische Schiffe beschossen. US-Außenminister Rubio sprach daraufhin von einem gefährlichen Präzedenzfall. Die EU forderte die Houthis auf, ihre Drohungen gegen den internationalen Schiffsverkehr im Roten Meer zu beenden. Die südostasiatischen ASEAN-Staaten verlangten in einer gemeinsamen Erklärung freie Durchfahrt durch alle Meerengen weltweit. Angesichts der faktischen Schließung der Straße von Hormus fordert das evangelische Hilfswerk Brot für die Welt, Ernährungssysteme weltweit nachhaltiger zu machen. Im Deutschlandfunk warnte die Präsidentin der Organisation Prün vor einer Katastrophe mit Ansage. Durch die Sperrung der Straße von Hormus werde es in den nächsten Monaten zu weiteren Preissteigerungen für Lebensmittel kommen. Dadurch müsse man damit rechnen, dass weitere 45 Millionen Menschen weltweit hungern werden. Prün forderte, Landwirtschaften unabhängig von weltweiten Lieferketten zu machen. Durch weniger Monokultur und eine schonende Bewirtschaftung der Böden könnten Kleinbauern unabhängig von chemischen Düngemitteln werden. Die Präsidentin von Brot für die Welt stellte am Vormittag den Jahresbericht ihrer Organisation in Berlin vor. Der Deutsche Gewerkschaftsbund hat Kürzungen der Bundesregierung bei der Berufsorientierung kritisiert. Der Übergang von der Schule in die Ausbildung bleibe eine der größten Schwachstellen des Bildungssystems, sagte die stellvertretende DGB-Vorsitzende Hanak der Rheinischen Post. Kürzungen gefährdeten die Zukunftschancen junger Menschen, aber auch den Kampf gegen den Fachkräftemangel, betonte Hanak. Ähnlich äußerte sich die IG Metall. Gerade in einer Zeit, in der viele junge Menschen im Übergangsbereich blieben und keinen Ausbildungsplatz fänden, seien Einsparungen ein problematisches Signal, hieß es in einer Stellungnahme. Union und SPD planen im Haushalt für das kommende Jahr 3 Millionen Euro weniger für Berufsorientierung ein. Das Budget sinkt damit auf rund 91 Millionen Euro. In einer Bankfiliale in Regensburg ist es zu einer Geiselnahme gekommen. Nach ersten Informationen befinden sich aktuell mehrere Personen in der Gewalt eines Täters. Eine Person wurde nach Polizeiangaben bereits schwer verletzt. Der männliche Täter sei offenbar mit einem Messer bewaffnet, sagte eine Polizeisprecherin der deutschen Presseagentur. Die Behörden riefen Bewohner auf, den Bereich um die Bankfiliale weiträumig zu meiden. Das Wetter. Im Südwesten vielfach heiter, ansonsten wechselnd bis stark bewölkt, vor allem im Osten auch Schauer und kurze Gewitter, 19 bis 27 Grad. Morgen viel Sonne, im Norden und Nordwesten dichtere Wolken, an den Küsten einzelne Schauer, 20 bis 30 Grad. Die weiteren Aussichten: am Samstag erneut heiter, im Norden wechselnd bewölkt mit kurzen Schauern, später im Südwesten und am Alpenrand teils kräftige Gewitter, 21 bis 32 Grad. Das waren die Nachrichten.

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1: Hallo Freiburg, ihr hört Uni FM am Nachmittag. Es ist kurz nach fünf und in der dritten Stunde geht es um das Bündnis Es reicht sozialer Bau stoppen. Meine Kollegin Marie hat da mit einer Aktivistin nämlich ein kleines Interview geführt. Da hören wir mal in 10 Minuten rein. Wir starten in die dritte Stunde mit The Lemon Twigs und ihrem Song The One. Heute für euch im Studio ist meine Wenigkeit Annie. Hi.

0: den vergangenen Monaten war das Bündnis Es reicht Sozialabbau stoppen immer wieder auf Demonstrationen in Freiburg präsent. Sie organisieren Proteste gegen Kürzungen im Sozialbereich und setzt sich für soziale Gerechtigkeit ein. Doch wer steckt eigentlich hinter dem Bündnis und was sind genau die Ziele? Darüber hat Marie von UniFM mit der Aktivistin Anni gesprochen.
1: Das Bündnis Es reicht Sozialabbau stoppen versteht sich als Zusammenschluss verschiedener Initiativen und engagierter Einzelpersonen. Anni gehört zu den Kernaktiven und übernimmt unter anderem die Kommunikation nach außen.
2: Also wir sind ein relativ junges Bündnis. Wir haben uns sehr kurzfristig gebildet, quasi vor einem Monat. Wir bestehen aus unterschiedlichsten Gruppen, aus dem sozialen Bereich, aber auch politische, vor allem linkspolitische Gruppen. Die Gewerkschaft Verdi ist mit dabei und zum Beispiel die DGB-Hochschulgruppe, die Partei Die Linke und Die Linke Liste. Genau, also wir versuchen natürlich auch irgendwie unser Bündnis jetzt so langsam zu verbreitern. Wir wollen noch mehr soziale Träger mit reinholen und so.
1: Seit dem Frühjahr hat die Bundesregierung verschiedene Reformpakete vorgestellt. Beschlossen ist bereits ein Sparpaket für die gesetzliche Krankenkassen. Das Gesetz soll die Krankenkassen finanziell entlasten. Opposition und Verbände warnen jedoch vor Einschnitten bei Krankenhäusern, Arztpraxen und psychotherapeutischer Versorgung. Sie befürchten, dass sich dadurch die Versorgung der Patientinnen und Patienten verschlechtert. Weitere Kürzungen werden diskutiert. So könnten Hilfen für Kinder mit Behinderung in der Schule eingeschränkt werden. Und auch beim Unterhaltsvorschuss und bei der Kinderbetreuung stehen Einsparungen im Raum. Für viele Menschen war das Anlass, sich zu vernetzen und gemeinsam dagegen zu protestieren. Aus dieser Entwicklung heraus gründete sich dann das Bündnis Es reicht Sozialabbau stoppen.
2: Und da wurden ja auch Papiere geleakt aus den verschiedenen Ministerien, wo dann eben deutlich wurde, okay, das sind richtig, richtig heftige Einschnitte in das soziale Fundament von der Mehrheit der Gesellschaft eigentlich. Und dann haben wir gesagt, es reicht basically. Also es kann einfach nicht so weitergehen. Es braucht ein breites Protestbündnis, um wirklich viele Leute anzusprechen, um viele Leute auf die Straßen zu bringen und hoffentlich diese ganzen Reformpakete zu stoppen.
1: Auch wenn die aktuellen Reformpakete den unmittelbaren Anlass für die Gründung des Bündnisses waren, betont Anni, dass Einschnitte bei Sozialleistungen nicht neu sind. Die aktuellen Entwicklungen seien vielmehr Teil eines länger andauernden Prozesses.
2: Man muss aber natürlich auch dazu sagen, dass dieser Sozialabbau, wie wir ihn nennen, dass er schon viel früher angefangen hat. Also dass jetzt nicht erst seit das Rentenpaket diskutiert wird oder seit die Gesundheitsreform diskutiert wird, sondern eigentlich auch schon zu dem Zeitpunkt, wo eben die Grundsicherung eingeführt wurde oder gesetzlich quasi beschlossen wurde und das Bürgergeld damit abgeschafft wurde. Aber auch als die Bezahlkarte für Geflüchtete eingeführt wurde, das gehört natürlich auch zu Sozialabbau dazu. Und da sieht man dann auch die Verbindungen zu, es fängt halt an, bei den sozusagen vulnerabelsten Gruppen, gesellschaftlichen Gruppen, und das sind eben meistens in dem Fall Menschen ohne Aufenthaltsrecht, und dann geht es halt weiter. Es wird ja auch zum Beispiel diskutiert, ob BürgergeldempfängerInnen oder eben Leute, die Grundsicherung bekommen, jetzt in dem Fall, ob die zum Beispiel die Bezahlkarte auch bekommen sollen. Also die Verbindungen, die sind da fließend, und das wollen wir auch aufzeigen, dass das alles zusammengehört, dass das quasi letztendlich ein großes Projekt ist, um halt ja von unten nach oben umzuverteilen. Ja.
0: Die Gründung des Bündnisses war der erste Schritt. Im zweiten Teil, der um 17.45 Uhr hier bei UniFM läuft, erklärt Aktivistin Anni, warum sie Aufklärung für entscheidend hält und welche Ziele das Bündnis weiterverfolgt.

Es ist halb, wir schauen aufs Wetter. Und für Freiburg sieht es folgendermaßen uns aus. Es steht ein überwiegend sommerliches Wochenende bevor. Am Freitag gibt es viel Sonnenschein und angenehme Temperaturen um die 29 Grad. Dazu bleibt es auch trocken. Am Samstag wird es dann noch einmal richtig heiß. Die Temperaturen klettern auf bis zu 32 Grad. Dazu scheint zunächst die Sonne und im Laufe des Nachmittags ziehen allerdings mehrere Wolken auf und vor allem Richtung Abend steigt dann das Risiko für einzelne Schauer und Gewitter. Der Sonntag startet noch freundlich. Im Tagesverlauf wird das Wetter aber unbeständiger. Es muss immer wieder mit Schauern und örtlichen Gewittern gerechnet werden, bei Höchstwerten um die 28 Grad. Und zum Start in die neue Woche bleibt es wechselhaft. Am Montag sind noch einzelne Regenschauer möglich. Die Temperaturen gehen leicht auf etwa 26 Grad zurück. Ab Dienstag setzt sich dann wieder mehr Sonnenschein durch. Die Temperaturen, die steigen erneut auf knapp 30 Grad. Und zur Wochenmitte könnte dann sogar wieder die 32 Grad-Marke geknackt werden. Insgesamt also recht. Also erst hochsommerlich, dann ein kurzer Dämpfer, bevor es dann wieder so richtig startet mit der Sonne und der nächsten Hitzewelle. Und hier geht's weiter mit Musik.

0: Das war Bulbul mit Kodak Dream hier bei UniFM am Nachmittag. Wir kommen zum zweiten Teil unseres Interviews. Anni ist eine der Kernaktiven im Bündnis Es reicht Sozialabbau stoppen. Das Bündnis ist noch sehr jung und eine Reaktion auf die geplanten Einschnitte bei Sozialleistungen. Dazu gehört auch das beschlossene GKV-Beitragsstabilisierungsgesetz. Das soll die Kosten der Krankenkassen stabilisieren. Opposition und Verbände warnen aber vor Einschnitten bei Krankenhäusern, Arztpraxen und der psychotherapeutischen Versorgung.
1: Aus Sicht von Anni fehlt vielen Menschen der Zugang zu verständlichen Informationen über die geplanten Reformen und deren Folgen. Deshalb sieht sie Aufklärung als wichtigen Teil ihrer Arbeit.
2: Gerade ist es noch sehr abstrakt. Und diese Reformpakete sind super kompliziert verpackt. Man versteht eigentlich gar nicht so richtig, was da eigentlich alles geplant ist, wenn man es nicht so runtergebrochen bekommt. Und die wenigsten Menschen haben überhaupt den Zugang zu diesen Infos. Aber es ist einfach so unglaublich wichtig, darüber zu sprechen, wirklich Leuten klarzumachen, so hey, du kannst davon auch betroffen sein. Jetzt ist es noch abstrakt, aber irgendwann werden wir es merken. Aber wenn wir es merken, dann ist es halt schon viel zu spät. Und dann kostet es wirklich viel, viel mehr Energie, diese sozialen Errungenschaften, wie jetzt den 8-Stunden-Tag, Kündigungsschutz und so weiter, wieder zurückzuerkämpfen, als sie jetzt zu verteidigen.
1: Das Bündnis vereint verschiedene Initiativen und AkteurInnen. Diese Vielfalt stellt das Bündnis mitunter vor Herausforderungen. Unterschiedliche Interessen und Positionen müssen zusammengebracht und gemeinsame Ziele formuliert werden.
2: Also wir haben jetzt keine komplett ausgearbeiteten inhaltlichen Forderungen, ne? Primär geht es uns erstmal darum, die sogenannten Reformpakete, die jetzt quasi im Raum stehen, dass wir die erstmal stoppen. Also dass wir ganz klar sagen, das ist nicht im Sinne der Mehrheit der Gesellschaft. Wir sehen es nicht ein, quasi sozusagen für die Wirtschaftskrise, die es gerade gibt, zu zahlen, sozusagen faktisch zu zahlen eigentlich, während Milliardäre, Millionäre in diesem Land immer reicher werden, während jetzt im Bundeshaushalt 2027 jeder dritte Euro für Aufrüstung vorgesehen ist. Und insgesamt eigentlich total viel Geld in diesem Land vorhanden ist und es dann jetzt halt genau da weggenommen werden soll, wo halt am wenigsten Geld vorhanden ist. Das sehen wir einfach nicht ein. Das heißt, da sagen wir ganz klar, stopp.
1: Die Zeit titelte im Juli fast jeder dritte Euro für Panzer und Drohnen. Laut dem Entwurf für den Bundeshaushalt 2027 sind rund 110 Milliarden Euro für den Verteidigungsbereich vorgesehen. Der gesamte Bundeshaushalt umfasst etwa 550 Milliarden Euro. Damit liegt der Anteil bei ungefähr einem Fünftel, nicht bei einem Drittel. Je nachdem, welche weiteren Ausgaben für Sicherheit und Verteidigung eingerechnet werden, können die Berechnungen allerdings unterschiedlich ausfallen.
2: Genau, das heißt, darüber hinaus haben wir keine konkreten Forderungen, abgesehen von Umverteilung natürlich, also dass die Mehrkosten, die in den letzten Jahren entstanden sind für den Sozialstaat, dass die halt auch einfach gerecht verteilt werden, dass reiche Menschen stärker zur Kasse gebeten werden, dass einfach da das Geld geholt wird, wo es auch wirklich ist und dass die soziale Infrastruktur in diesem Land einfach weiter ausgebaut wird. Also es ist ja nicht so, als ob die total floriert und jetzt so ein bisschen runtergekürzt wird, sondern die ist ja schon total am Ende, total am Limit, zum Beispiel auch das Gesundheitssystem. Und da muss einfach viel, viel mehr Geld reinfließen für die soziale Sicherheit von allen. Und das bedeutet eben auch, dass das nicht so ungebremst, wie es gerade geplant ist, in Aufrüstung investiert werden kann. Das ist einfach nicht im Sinne der Mehrheit. Da steht vor allem sozusagen der deutsche Wirtschaftsstandort gerade im Fokus und nicht die Menschen. Genau, und um die sollte es eigentlich gehen.
0: Nach mehreren Protestaktionen im Juni plant das Bündnis nun die nächste Demonstration. Sie findet am 25. Juli, also übermorgen am Samstag statt. Los geht es um 14 Uhr mit einer Kundgebung auf dem Stühlinger Kirchplatz. Anschließend zieht die Demonstration durch Freiburg. Und das war's von UniFM am Nachmittag. Ich verabschiede mich. Heute für euch im Studio war Anni. Ich wünsche euch noch einen wunderschönen Donnerstagabend und verabschiede mich mit Blockparty und Bang It.

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1: 17.30 Uhr, die Nachrichten. Einen Tag nach der Unterzeichnung hat US-Präsident Trump das Atomabkommen mit Saudi-Arabien an Bedingungen geknüpft. Es sei vollständig davon abhängig, dass sich Riad dem Abraham-Abkommen zur Normalisierung der Beziehungen zwischen Israel und mehreren arabischen Staaten anschließe, erklärte Trump auf seiner Online-Plattform. Saudi-Arabien müsse zudem garantieren, dass das Atomabkommen nicht für militärische Zwecke genutzt werde. Eine Anreicherung von Uran sei ebenfalls nicht vorgesehen. US-Außenminister Rubio wies Sicherheitsbedenken zurück. Geplant seien strenge Vorgaben, damit die Technologie nicht zugunsten eines Waffenprogramms umgewandelt werden könne. Details nannte er nicht. Die milliardenschwere Vereinbarung zwischen den Vereinigten Staaten und Saudi-Arabien soll eine Laufzeit von 30 Jahren haben und US-Unternehmen eine Schlüsselrolle beim Aufbau der saudischen Atominfrastruktur sichern. Bundesaußenminister Wadephul hat die Absicht von US-Präsident Trump kritisiert, Südafrika nicht zum nächsten G20-Gipfel einzuladen. Südafrika sei ein unverzichtbares G20-Mitglied, sagte Wadephul zum Abschluss seiner viertägigen Afrika-Reise in Johannesburg. Es könne in niemandes Interesse sein, eine wichtige afrikanische Stimme sowie eine regionale Führungsmacht ins Abseits zu drängen. Trump wirft Südafrika vor, einen Genozid an weißen Bauern zu begehen. Unabhängige Fachleute und die südafrikanische Regierung widersprechen dieser Darstellung. Den G20-Gipfel in Johannesburg Ende 2025 hatten die USA boykottiert. Das nächste Treffen findet im Dezember in Florida statt. Die Lebensmittelversorgung im Gazastreifen hat sich nach Ansicht von Experten seit Inkrafttreten der Waffenruhe zwischen Israel und der Hamas verbessert. Die internationale Initiative IPC teilte mit, Israel lasse seit Oktober umfassendere Hilfslieferungen zu. Zugleich sei die Versorgung der rund 2,1 Millionen Menschen im Gazastreifen noch immer unzureichend. Vor allem Kinder seien von Unterernährung bedroht. Die Initiative hatte im vergangenen Jahr für Teile des Gazastreifens eine Hungersnot festgestellt. Israel wies den Bericht als falsch und voreingenommen zurück. IPC ist im Auftrag der Vereinten Nationen sowie von Hilfsorganisationen für die Einstufung der Ernährungssicherheit weltweit zuständig. Menschenrechtsorganisationen haben die strengere deutsche Abschiebepraxis für Menschen aus Afghanistan kritisiert. Pro Asyl teilte mit, derzeit säßen Menschen in Abschiebehaft, die keine Straftaten begangen hätten und vor den islamistischen Taliban geflüchtet seien. Betroffenen drohten in ihrer ehemaligen Heimat schwere Menschenrechtsverletzungen. Ähnlich äußerte sich Amnesty International. Nach einer bundesweiten Neuregelung dürfen nicht mehr nur Straftäter und Gefährder zurückgeführt werden, sondern auch andere Ausreisepflichtige. Frauen werden aber weiterhin nicht abgeschoben, da diese auch nach EU-Vorgaben als verfolgte Gruppe in Afghanistan gelten. Der hessische Innenminister Posek hatte die neue Praxis gestern bestätigt, allerdings betont, dass der Fokus weiterhin auf Straftätern liege. Seit der Wiederaufnahme von Abschiebungen nach Afghanistan vor 2 Jahren hat Deutschland knapp 200 Menschen zurückgeführt. Bei einer Geiselnahme in einer Regensburger Bankfiliale ist ein Mann ums Leben gekommen. Das Opfer war mit lebensbedrohlichen Verletzungen in ein Krankenhaus eingeliefert worden, wo es starb. Nach derzeitigen Informationen befinden sich noch mehrere Menschen in der Gewalt eines männlichen Täters. Er sei offenbar mit einem Messer bewaffnet, sagte eine Polizeisprecherin der deutschen Presseagentur. Es sei nicht bekannt, ob er noch weitere Waffen bei sich trage. Auch das Motiv des Geiselnehmers ist demnach unklar. Es seien bislang keine Forderungen eingegangen, erklärte die Polizeisprecherin. Die Polizei ist mit einem Großaufgebot vor Ort. Die Bewohner wurden aufgerufen, den Bereich um die Bankfiliale weiträumig zu meiden. Radprofi Richard Carapaz aus Ecuador hat die 18. Etappe der Tour de France gewonnen. Er setzte sich auf der 185,2 Kilometer langen Strecke von Voiron nach Orsières-Mallette durch. Es war die erste von 3 Bergetappen in den Alpen. Das Wetter. In der Nacht im Norden und Nordwesten Wolkenverdichtung, sonst gering bewölkt und auch im Osten abklingende Schauer, 13 bis 6 Grad. Morgen viel Sonne bei nur lockeren Quellwolken, 20 Grad in Nordfriesland bis 30 Grad im Breisgau. Das waren die Nachrichten.
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1: 18 Uhr, die Nachrichten. Zunächst die Übersicht. Das Bundesverfassungsgericht hat ein Grundsatzurteil über die Beratungszeit bei Gesetzgebungsverfahren gefällt. Einen Tag nach der Unterzeichnung hat US-Präsident Trump das Atomabkommen mit Saudi-Arabien an eine Annäherung an Israel geknüpft. Menschenrechtsorganisationen kritisieren, dass Abschiebungen aus Deutschland nach Afghanistan künftig nicht mehr auf Straftäter oder Gefährder beschränkt werden. Die Meldungen im Einzelnen. Nach einer Entscheidung des Bundesverfassungsgerichts ist das sogenannte Heizungsgesetz der früheren Ampelregierung nicht übereilt beschlossen worden. Damit verwarfen die Karlsruher Richter Anträge des früheren CDU-Abgeordneten Heilmann und weiterer Kläger im Zusammenhang mit dem Gebäudeenergiegesetz. Heilmann hatte beklagt, das damalige Gesetzgebungsverfahren habe wegen zu kurzer Beratungszeiten seine Rechte als Abgeordneter eingeschränkt. SPD, Grüne und FDP hatten an ihrem Gesetzentwurf kurzfristig noch mehrere Änderungen vorgenommen. Die Entscheidung des Bundesverfassungsgerichts hat grundsätzlichen Charakter. Abgeordnetenrechte werden demnach nur verletzt, wenn ein öffentliches Verhandeln von Argument und Gegenargument gar nicht ermöglicht wird. Allgemeine Aussagen zur Geschwindigkeit von Gesetzgebungsverfahren im Bundestag indes lasse das Grundgesetz nicht zu. Vor gut zwei Wochen wies Karlsruhe zwei Eilanträge von Grünen und Linken ab, die mit ähnlichen Argumenten die Bundestagsberatungen über die Krankenkassenreform von Union und SPD verlängern wollten. 2023 hatten die Richter zumindest dem Eilantrag Heilmanns noch stattgegeben. Die Bundestagsabstimmung musste damals verschoben werden. Einen Tag nach der Unterzeichnung hat US-Präsident Trump das Atomabkommen mit Saudi-Arabien an Bedingungen geknüpft. Es sei vollständig davon abhängig, dass sich Riad dem Abraham-Abkommen zur Normalisierung der Beziehungen zwischen Israel und mehreren arabischen Staaten anschließe, erklärte Trump auf seiner Online-Plattform. Saudi-Arabien müsse zudem garantieren, dass das Atomabkommen nicht für militärische Zwecke genutzt werde. Eine Anreicherung von Uran sei ebenfalls nicht vorgesehen. US-Außenminister Rubio wies Sicherheitsbedenken zurück. Geplant seien strenge Vorgaben, damit die Technologie nicht zugunsten eines Waffenprogramms umgewandelt werden könne. Details nannte er nicht. Die milliardenschwere Vereinbarung zwischen den Vereinigten Staaten und Saudi-Arabien soll eine Laufzeit von 30 Jahren haben und US-Unternehmen eine Schlüsselrolle beim Aufbau der saudischen Atominfrastruktur sichern. Der Nahost-Experte Guido Steinberg von der Stiftung Wissenschaft und Politik kritisierte im Deutschlandfunk, dass das Abkommen keine Verpflichtung zu internationalen Kontrollen vorsehe. Das wecke den Verdacht, dass sich Saudi-Arabien die Tür zu einem militärischen Atomprogramm offen halten wolle. Die Leitzinsen im Euroraum bleiben unverändert. Der für Banken und Sparer wichtige Einlagenzins liegt weiterhin bei 2,25%, wie der Rat der Europäischen Zentralbank in Frankfurt am Main entschied. Die vom Iran-Krieg angetriebene Teuerung im Euroraum war zuletzt zwar auf 2,8% zurückgegangen, der EZB-Rat äußerte sich jedoch vorsichtig über die weitere Zinsentwicklung. Die Unsicherheit sei nach wie vor hoch. Die Auswirkungen des Energieschocks auf die Inflation seien noch nicht vollständig zum Tragen gekommen, erklärte das Gremium. Aktuell treibt der Krieg zwischen den USA und dem Iran die Ölpreise wieder in die Höhe. Der Preis für ein Barrel der Nordseesorte Brent liegt momentan bei rund 100 US-Dollar. Im Februar waren es noch 60 Dollar. Wie soeben gemeldet wird, soll Bundesgesundheitsministerin Waken Kanzleramtschefin werden. Neuer Gesundheitsminister werde dann CDU-Generalsekretär Linnemann, berichten das Magazin Der Spiegel und die Bild-Zeitung übereinstimmend. Gestern war bekannt geworden, dass der bisherige Kanzleramtschef Frey als neuer Unionsfraktionschef vorgeschlagen wird. Die EU-Staaten haben sich vor dem Hintergrund des russischen Kriegs gegen die Ukraine auf neue Sanktionen gegen Moskau verständigt. Die Pläne sehen unter anderem weitere Maßnahmen gegen den russischen Finanz- und Energiesektor sowie ein Einreiseverbot für russische Soldaten vor. Um Russlands Einnahmen aus Ölexporten zu begrenzen, ist zudem geplant, die automatische Anpassung des sogenannten Ölpreisdeckels für 12 Monate auszusetzen. Damit soll verhindert werden, dass Russland wegen der zuletzt gestiegenen Weltmarktpreise höhere Einnahmen erzielt. Der Einigung waren wochenlange Verhandlungen zwischen den Mitgliedstaaten vorausgegangen. Nicht umgesetzt wurden unter anderem geplante Importbeschränkungen für russische Fischprodukte sowie Sanktionen gegen das Oberhaupt der Ukraine.

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1: 19 Uhr, die Nachrichten.

0: Bundesgesundheitsministerin Waken soll nach übereinstimmenden Medienberichten Kanzleramtschefin werden. Waken, CDU, würde damit die Nachfolge des bisherigen Amtsinhabers Frei antreten, der als Unionsfraktionschef vorgesehen ist. Eine offizielle Bestätigung gibt es bisher nicht. Das Gesundheitsressort soll den Berichten zufolge CDU-Generalsekretär Linnemann übernehmen. Wer wiederum Linnemann nachfolgt, gilt noch als offen. Waken hatte als Ministerin zuletzt eine Finanzreform der gesetzlichen Krankenversicherung durch Bundestag und Bundesrat gebracht. Das Sparprogramm soll eine Finanzlücke von 18,8 Milliarden Euro schließen und Beitragserhöhungen vermeiden. Der Preis für Rohöl der Referenzsorte Brent ist auf 100 Dollar je Barrel gestiegen. Damit setzt sich der Preisanstieg angesichts der anhaltenden Angriffe im Irankrieg fort. Der Preis liegt aber unter dem Jahreshoch von rund 126 Dollar, das Ende April mit dem Beginn des Kriegs erreicht wurde. Zuletzt hatte die vom Iran unterstützte Houthi-Miliz erklärt, sie habe zwei saudi-arabische Tanker im Roten Meer angegriffen. Dies verschärft den Nahostkonflikt weiter und droht zu schwerwiegenderen Versorgungsunterbrechungen zu führen. US-Präsident Trump erklärte, sollten die Houthi erneut Öltanker angreifen, werde es eine bedeutende militärische Bestrafung geben. In der Nacht hatte das US-Militär eine erneute Angriffswelle gegen Ziele im Iran geflogen. Damit sollten Attacken auf Handelsschiffe und zivile Seeleute verhindert werden, hieß es aus Washington. Es war die 12. Nacht in Folge, in der die USA die Islamische Republik angriffen. Die Leitzinsen im Euroraum bleiben unverändert. Der für Banken und Sparer wichtige Einlagenzins liegt weiterhin bei 2,25%, wie der Rat der Europäischen Zentralbank in Frankfurt am Main entschied. Die vom Iran-Konflikt angetriebene Teuerung im Euroraum war zuletzt zwar auf 2,8% zurückgegangen, bleibt aber erhöht. Die Unsicherheit sei nach wie vor hoch, die Auswirkungen des Energieschocks auf die Inflation seien noch nicht vollständig zum Tragen gekommen, erklärte der EZB-Rat. Nach einer Entscheidung des Bundesverfassungsgerichts ist das sogenannte Heizungsgesetz der früheren Ampelregierung nicht übereilt beschlossen worden. Damit verwarfen die Karlsruher Richter Anträge des früheren CDU-Abgeordneten Heilmann und weiterer Kläger im Zusammenhang mit dem Gebäudeenergiegesetz. Heilmann hatte beklagt, das damalige Gesetzgebungsverfahren habe wegen zu kurzer Beratungszeiten seine Rechte als Abgeordneter eingeschränkt. SPD, Grüne und FDP hatten an ihrem Gesetzentwurf kurzfristig noch mehrere Änderungen vorgenommen. Die Entscheidung des Bundesverfassungsgerichts hat grundsätzlichen Charakter. Abgeordnetenrechte werden demnach nur verletzt, wenn ein öffentliches Verhandeln von Argument und Gegenargument gar nicht ermöglicht wird. Allgemeine Aussagen zur Geschwindigkeit von Gesetzgebungsverfahren im Bundestag indes lasse das Grundgesetz nicht zu. Nach der tödlichen Messerattacke in einer Bank in Regensburg ist der mutmaßliche Angreifer festgenommen worden. Eine Polizeisprecherin sagte, Spezialkräfte hätten den Mann mit einer weiteren Person aus der Bank gebracht. Es handle sich um einen 20-jährigen Deutschen. Die Durchsuchung der Räume dauere an. Der Tatverdächtige hatte einen Mann, bei dem es sich laut Bild-Zeitung um einen Mitarbeiter der Bank handelt, mit einem Messer schwer verletzt. Dieser starb im Krankenhaus. Nach Angaben der Polizeisprecherin wird inzwischen wegen eines Tötungsdelikts und eines Raubüberfalls ermittelt. Zunächst war von einer Geiselnahme die Rede. Radprofi Richard Carapaz aus Ecuador hat die 18. Etappe der Tour de France gewonnen. Er setzte sich auf der 185,2 Kilometer langen Strecke von Voiron nach Auxerre-Merlet durch. Es war die erste von drei Bergetappen in den Alpen. Abschließend das Wetter. In der Nacht im Norden und Nordwesten Wolkenverdichtung, sonst gering bewölkt und auch im Osten abklingende Schauer. 13 bis 6 Grad. Morgen viel Sonne bei nur lockeren Quellwolken, 20 Grad in Nordfriesland bis 30 Grad im Breisgau. Am Samstag im Norden und Nordwesten wechselnd bewölkt, sonst verbreitet sonnig. Im Südwesten und am Alpenrand ziehen ab dem Nachmittag einzelne Schauer und Gewitter auf. 21 bis 32 Grad. Das waren die Nachrichten.
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2: 20 Uhr, die Nachrichten. Zunächst die Übersicht. Gesundheitsministerin Waken soll offenbar Kanzleramtschefin werden. Der Ölpreis ist auf mehr als 100 US-Dollar gestiegen. Nach einer tödlichen Messerattacke in einer Bank in Regensburg ist der mutmaßliche Angreifer festgenommen worden. Die Meldungen im Einzelnen. Bundesgesundheitsministerin Waken soll nach übereinstimmenden Medienberichten Kanzleramtschefin werden. Waken, CDU, würde damit die Nachfolge des bisherigen Amtsinhabers frei antreten, der als Unionsfraktionschef vorgesehen ist. Eine offizielle Bestätigung gibt es bisher nicht. Das Gesundheitsressort

Ressort soll den Berichten zufolge CDU-Generalsekretär Linnemann übernehmen. Wer wiederum Linnemann nachfolgt, gilt noch als offen. Waken hatte als Ministerin zuletzt eine Finanzreform der gesetzlichen Krankenversicherung durch Bundestag und Bundesrat gebracht. Das Sparprogramm soll eine Finanzlücke von 18,8 Milliarden Euro schließen und Beitragserhöhungen vermeiden. Die Bundesregierung prüft den Aufbau einer eigenen Startbasis für Trägerraketen der Bundeswehr, um militärische Satelliten ins All befördern zu können. Das teilte Verteidigungsminister Pistorius bei einem Besuch des Raketenherstellers IRA Aerospace bei München mit. Es gebe keine gesicherte Kommunikation für die Streitkräfte ohne Satelliten im Weltall. Die Kapazitäten der bisherigen Startplätze in Norwegen oder Großbritannien würden künftig aber nicht mehr ausreichen, betonte der SPD-Politiker. Einen möglichen Standort für eine deutsche Basis nannte er nicht. Man stehe am Anfang der Überlegungen. In der Raumfahrtbranche gelte Deutschland wegen seiner dichten Besiedlung als grundsätzlich nicht geeignet. Die meisten europäischen Satelliten werden seit Jahren vom US-Unternehmen SpaceX in die Erdumlaufbahn gebracht. US-Präsident Trump hat das geplante zivile Atomabkommen mit Saudi-Arabien an die Bedingung geknüpft, dass das Königreich seine Beziehungen zu Israel normalisiert. Dazu muss Riad dem Abraham-Abkommen beitreten, wie Trump auf seiner Online-Plattform schrieb. Das Büro des israelischen Ministerpräsidenten Netanyahu erklärte, das wäre ein historischer Sprung nach vorn für den Frieden im Nahen Osten. Saudi-Arabien macht bislang zur Bedingung, dass es Fortschritte bei der Gründung eines palästinensischen Staates gibt. Das Abraham-Abkommen war während Trumps erster Amtszeit von den Vereinigten Arabischen Emiraten, Bahrain, Marokko und Sudan unterzeichnet worden. Die USA wollen Saudi-Arabien amerikanische Atomtechnologie zur Verfügung stellen. Damit die gestern angekündigte Vereinbarung in Kraft treten kann, muss noch der Kongress in Washington zustimmen. Der Preis für Rohöl der Referenzsorte Brent ist auf $100 je Barrel gestiegen. Damit setzt sich der Preisanstieg angesichts der anhaltenden Angriffe im Irankrieg fort. Der Preis liegt aber unter dem Jahreshoch von rund $126, das Ende April mit dem Beginn des Krieges erreicht wurde. Zuletzt hatte die vom Iran unterstützte Houthi-Miliz erklärt, sie habe zwei saudi-arabische Tanker im Roten Meer angegriffen. Dies verschärft den Nahostkonflikt weiter und droht zu schwerwiegenderen Versorgungsunterbrechungen zu führen. US-Präsident Trump erklärte, sollten die Houthi erneut Öltanker angreifen, werde es eine bedeutende militärische Bestrafung geben. In der Nacht hatte das US-Militär eine erneute Angriffswelle gegen Ziele im Iran geflogen. Damit sollten Attacken auf Handelsschiffe und zivile Seeleute verhindert werden, hieß es aus Washington. Es war die 12. Nacht in Folge, in der die USA die Islamische Republik angriffen. Die EU-Staaten haben sich vor dem Hintergrund des russischen Kriegs gegen die Ukraine auf neue Sanktionen gegen Moskau verständigt. Die Pläne sehen unter anderem weitere Maßnahmen gegen den russischen Finanz- und Energiesektor sowie ein Einreiseverbot für russische Soldaten vor. Um Russlands Einnahmen aus Ölexporten zu begrenzen, ist zudem geplant, die automatische Anpassung des sogenannten Ölpreisdeckels für 12 Monate auszusetzen. Damit soll verhindert werden, dass Russland wegen der zuletzt gestiegenen Weltmarktpreise höhere Einnahmen erzielt. Der Einigung waren wochenlange Verhandlungen zwischen den Mitgliedstaaten vorausgegangen. Nicht umgesetzt wurden unter anderem geplante Importbeschränkungen für russische Fischprodukte sowie Sanktionen gegen das Oberhaupt der russisch-orthodoxen Kirche. Über das Sanktionspaket wird abschließend der Ministerrat entscheiden. Das gilt als Formsache. Wegen Wettbewerbsverstößen hat die Europäische Union eine Millionenstrafe gegen Google verhängt. Der Online-Konzern muss 890 Millionen Euro zahlen, wie die Europäische Kommission mitteilte. Google habe eigene Angebote wie Sportergebnisse oder Hotelsuchen in den Suchergebnissen bevorzugt.

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1: 21 Uhr, die Nachrichten. Der Rücktritt von Unionsfraktionschef Spahn hat eine Kabinettsumbildung zur Folge. Bundesgesundheitsministerin Waken soll laut übereinstimmenden Medienberichten Kanzleramtschefin werden. Die CDU-Politikerin würde damit den bisherigen Amtsinhaber frei ablösen, der anstelle Spahns für den Fraktionsvorsitz vorgesehen ist. Waken hatte als Ministerin zuletzt eine Finanzreform der gesetzlichen Krankenversicherung durch Bundestag und Bundesrat gebracht. Das Gesundheitsressort soll CDU-Generalsekretär Linnemann übernehmen. Auf dessen Posten wiederum wechselt den Berichten zufolge die bisherige Schatzmeisterin der CDU Hoppermann. Außerdem wird gemeldet, dass Digitalstaatssekretär Amthor Bund-Länder-Beauftragter im Kanzleramt wird. Es wird erwartet, dass Bundeskanzler Merz die Personalentscheidungen morgen Vormittag offiziell bekannt gibt. US-Präsident Trump hat das geplante zivile Atomabkommen mit Saudi-Arabien an die Bedingung geknüpft, dass das Königreich seine Beziehungen zu Israel normalisiert. Dazu muss Riad dem Abraham-Abkommen beitreten, wie Trump auf seiner Online-Plattform schrieb. Das Büro des israelischen Ministerpräsidenten Netanyahu erklärte, das wäre ein historischer

0: Sprung nach vorn für den Frieden im Nahen Osten. Saudi-Arabien macht bislang zur Bedingung, dass es Fortschritte bei der Gründung eines palästinensischen Staates gibt. Das Abraham-Abkommen war während Trumps erster Amtszeit von den Vereinigten Arabischen Emiraten, Bahrain, Marokko und Sudan unterzeichnet worden. Die USA wollen Saudi-Arabien amerikanische Atomtechnologie zur Verfügung stellen. Damit die gestern angekündigte Vereinbarung in Kraft treten kann, muss noch der Kongress in Washington zustimmen. Die Bundesregierung prüft den Aufbau einer eigenen Startbasis für Trägerraketen der Bundeswehr, um militärische Satelliten ins All befördern zu können. Das teilte Verteidigungsminister Pistorius bei einem Besuch des Raketenherstellers ESA Aerospace bei München mit. Es gebe keine gesicherte Kommunikation für die Streitkräfte ohne Satelliten im Weltall. Die Kapazitäten der bisherigen Startplätze in Norwegen oder Großbritannien würden künftig aber nicht mehr ausreichen, betonte der SPD-Politiker. Einen möglichen Standort für eine deutsche Basis nannte er nicht. Man stehe am Anfang der Überlegungen. In der Raumfahrtbranche gelte Deutschland wegen seiner dichten Besiedlung als grundsätzlich nicht geeignet. Die meisten europäischen Satelliten werden seit Jahren vom US-Unternehmen SpaceX in die Erdumlaufbahn gebracht. Nach der tödlichen Messerattacke in einer Bank in Regensburg ist der mutmaßliche Angreifer festgenommen worden. Eine Polizeisprecherin sagte, Spezialkräfte hätten den Mann im Gebäude gefasst. Es handle sich um einen 20-jährigen Deutschen. Der Tatverdächtige hatte einen Mann, bei dem es sich laut Bild-Zeitung um einen Mitarbeiter der Bank handelt, mit einem Messer schwer verletzt. Dieser starb im Krankenhaus. Zwei weitere Personen konnten unverletzt aus dem Gebäude gebracht werden. Nach Angaben der Polizeisprecherin wird inzwischen wegen eines Tötungsdelikts und eines Raubüberfalls ermittelt. Zunächst war von einer Geiselnahme die Rede. In Frankreich sind wegen Waldbränden in der Nähe von Bordeaux fast 21.000 Menschen in Sicherheit gebracht worden. Es seien unter anderem Campingplätze und weitere Ferienunterkünfte im Norden von Cap Ferret geräumt worden, teilten die Einsatzkräfte mit. Der jüngste Brand war gestern in der Nähe der Bucht von Arcachon ausgebrochen. Seither sind nach offiziellen Angaben rund 30 Quadratkilometer Land verbrannt. Starker Wind erschwere die Löscharbeiten. In Süd- und Westeuropa sind derzeit mehrere tausend Kräfte gegen das Feuer im Einsatz. Betroffen sind unter anderem die italienischen Inseln Sizilien und Sardinien sowie die Region Kalabrien. In Spanien wurde wegen eines Waldbrands nördlich von Madrid die Schnellzugstrecke zwischen der Hauptstadt und Barcelona vorübergehend gesperrt. Abschließend das Wetter. In der Nacht im Norden und Nordwesten Wolkenverdichtung, sonst gering bewölkt und auch im Osten abklingende Schauer. 13 bis 6 Grad. Morgen viel Sonne bei nur lockeren Quellwolken. 20 Grad in Nordfriesland bis 30 Grad im Breisgau. Und die weiteren Aussichten. Am Samstag im Norden und Nordwesten wechselnd bewölkt, sonst verbreitet sonnig. Im Südwesten und am Alpenrand ziehen ab dem Nachmittag einzelne Schauer und Gewitter auf. 21 bis 32 Grad. Das waren die Nachrichten.
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1: 22 Uhr, die Nachrichten. Der Rücktritt von Unionsfraktionschef Spahn hat eine Kabinettsumbildung zur Folge. Bundesgesundheitsministerin Waken soll laut übereinstimmenden Medienberichten Kanzleramtschefin werden. Die CDU-Politikerin würde damit den bisherigen Amtsinhaber frei ablösen, der anstelle Spahns für den Fraktionsvorsitz vorgesehen ist. Waken hatte als Ministerin zuletzt eine Finanzreform der gesetzlichen Krankenversicherung durch Bundestag und Bundesrat gebracht. Das Gesundheitsressort soll CDU-Generalsekretär Linnemann übernehmen. Auf dessen Posten wiederum wechselt den Berichten zufolge die bisherige Schatzmeisterin der CDU, Hoppermann. Außerdem wird gemeldet, dass Digitalstaatssekretär Amthor Bund-Länder-Beauftragter im Kanzleramt wird. Es wird erwartet, dass Bundeskanzler Merz die Personalentscheidungen morgen Vormittag offiziell bekannt gibt. Das US-Repräsentantenhaus hat Präsident Trump erneut aufgefordert, den Militäreinsatz gegen den Iran zu beenden. Die Kongresskammer verabschiedete zum zweiten Mal binnen weniger Wochen eine entsprechende Resolution. 214 Abgeordnete stimmten dafür, auch 4 Parlamentarier von Trumps Republikanern. Es gab 208 Gegenstimmen. Das Votum hat jedoch keine Konsequenzen, weil im Senat eine ähnliche Vorlage gescheitert war. Es zeigt aber, dass der Druck auf Trump steigt. Die demokratische Abgeordnete Jayapal, die die Resolution federführend eingebracht hatte, sagte, der Krieg gegen den Iran habe keine Strategie und kein Ziel.

0: Der Schriftsteller Salman Rushdie hat zum zweiten Mal vor Gericht von dem Attentat auf ihn im Jahr 2022 berichtet. Rushdie sagte vor einem Bundesgericht in Buffalo im US-Bundesstaat New York aus. Der Angeklagte wurde wegen der Tat bereits verurteilt und verbüßt eine 25-jährige Haftstrafe wegen versuchten Mordes und Körperverletzung. Im aktuellen Prozess geht es um den Vorwurf des Terrorismus. Rushdie erblindete durch die Tat auf einem Auge, erlitt eine Leberschädigung sowie Nervenverletzungen im Arm. Er habe danach viele Alltagsaufgaben neu lernen müssen, sagte er aus. Die Staatsanwaltschaft wirft dem 28 Jahre alten Täter vor, den Schriftsteller angegriffen zu haben, um eine jahrzehntealte iranische Fatwa auszuführen. Die religiöse Anordnung hatte 1989 zur Tötung Rushdies wegen seines Romans »Die satanischen Verse« aufgerufen. Bei neuer Gewalt im von Israel besetzten Westjordanland hat es Tote und Verletzte gegeben. Die Armee teilte mit, in der Nähe von Nablus seien zwei Palästinenser bei Messerangriffen auf einen israelischen Siedler von einem anderen Siedler getötet worden. In palästinensischen Medienberichten hieß es, die Siedler hätten in einem palästinensischen Dorf Felder in Brand gesetzt, Anwohner hätten sich ihnen entgegengestellt. Israelische Soldaten sollen demzufolge auf sie geschossen haben, dabei seien zwei weitere Palästinenser schwer verletzt worden. Bei einem zweiten Vorfall in der Nähe der Stadt Jenin töteten israelische Soldaten laut der Armee einen weiteren Palästinenser. Er soll auf einen Soldaten eingestochen und diesen verletzt haben. Somalische Piraten haben ein Handelsschiff in ihrer Gewalt. Wie die Nachrichtenagentur Reuters meldet, befinden sich an Bord 20 Seeleute, darunter 8 Deutsche. Bei dem Schiff handelt es sich um den unter der Flagge Tansanias fahrenden Tanker MT Asana. Die britische Marinebehörde für Handelsschifffahrt hatte bereits vergangene Woche mitgeteilt, ein Schiff sei im Golf von Aden geentert und in somalische Gewässer manövriert worden. Die Behörde stufte den Vorfall als Kaperung ein. Somalische Piraten hatten zwischen 2008 und 2018 die Gewässer vor der Küste des Landes am Horn von Afrika unsicher gemacht. Seit Ende 2023 nimmt die Piraterie wieder zu. Abschließend das Wetter. In der Nacht im Norden und Nordwesten Wolkenverdichtung, sonst gering bewölkt und auch im Osten abklingende Schauer. 13 bis 6 Grad. Morgen viel Sonne bei nur lockeren Quellwolken, 20 Grad in Nordfriesland bis 30 Grad im Breisgau. Das waren die Nachrichten.
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1: 23 Uhr, die Nachrichten. Zunächst die Übersicht. Bundesgesundheitsministerin Waken soll offenbar Kanzleramtschefin werden. Nach einer Entscheidung des Bundesverfassungsgerichts ist das sogenannte Heizungsgesetz der früheren Ampelregierung nicht übereilt beschlossen worden. Wegen Wettbewerbsverstößen hat die EU-Kommission gegen Google Geldbußen von insgesamt 890 Millionen Euro verhängt. Die Meldungen im Einzelnen. Der Rücktritt von Unionsfraktionschef Spahn hat eine Kabinettsumbildung zur Folge. Bundesgesundheitsministerin Waken soll laut übereinstimmenden Medienberichten Kanzleramtschefin werden. Die CDU-Politikerin würde damit den bisherigen Amtsinhaber frei ablösen, der anstelle Spahns für den Fraktionsvorsitz vorgesehen ist. Waken hatte als Ministerin zuletzt eine Finanzreform der gesetzlichen Krankenversicherung durch Bundestag und Bundesrat gebracht. Das Gesundheitsressort soll CDU-Generalsekretär Linnemann übernehmen. Auf dessen Posten wiederum wechselt den Berichten zufolge die bisherige Schatzmeisterin der CDU, Hoppermann. Außerdem wird gemeldet, dass Digitalstaatssekretär Amthor Bund-Länder-Beauftragter im Kanzleramt wird. Es wird erwartet, dass Bundeskanzler Merz die Personalentscheidungen morgen Vormittag offiziell bekannt gibt. Nach einer Entscheidung des Bundesverfassungsgerichts ist das sogenannte Heizungsgesetz der früheren Ampelregierung nicht übereilt beschlossen worden. Die Karlsruher Richter verwarfen Anträge des früheren CDU-Abgeordneten Heilmann und weiterer Kläger im Zusammenhang mit dem Gebäudeenergiegesetz. Heilmann hatte beklagt, das damalige Gesetzgebungsverfahren habe wegen zu kurzer Beratungszeiten seine Rechte als Abgeordneter eingeschränkt. SPD, Grüne und FDP hatten an ihrem Gesetzentwurf kurzfristig noch mehrere Änderungen vorgenommen. Die Entscheidung des Bundesverfassungsgerichts hat grundsätzlichen Charakter. Abgeordnetenrechte werden demnach nur verletzt, wenn ein öffentliches Verhandeln von Argument und Gegenargument gar nicht ermöglicht wird. Allgemeine Aussagen zur Geschwindigkeit von Gesetzgebungsverfahren im Bundestag indes lasse das Grundgesetz nicht zu.

Der Preis für Rohöl der Referenzsorte Brent ist auf $100 je Barrel gestiegen. Damit setzt sich der Preisanstieg angesichts der anhaltenden Angriffe im Irankrieg fort. Der Preis liegt aber unter dem Jahreshoch von rund $126, das Ende April mit dem Beginn des Kriegs erreicht wurde. Zuletzt hatte die vom Iran unterstützte Houthi-Miliz erklärt, sie habe zwei saudi-arabische Tanker im Roten Meer angegriffen. Dies verschärft den Nahostkonflikt weiter und droht zu schwerwiegenderen Versorgungsunterbrechungen zu führen. US-Präsident Trump erklärte, sollten die Houthi erneut Öltanker angreifen, werde es eine bedeutende militärische Bestrafung geben. Das US-Militär flog eine erneute Angriffswelle gegen Ziele im Iran. Der Iran reagierte am Abend mit Angriffen auf eine US-Militärbasis in Kuwait. US-Präsident Trump hat das geplante zivile Atomabkommen mit Saudi-Arabien an die Bedingung geknüpft, dass das Königreich seine Beziehungen zu Israel normalisiert. Dazu muss Riad dem Abraham-Abkommen beitreten, wie Trump auf seiner Online-Plattform schrieb. Das Büro des israelischen Ministerpräsidenten Netanyahu erklärte, das wäre ein historischer Sprung nach vorn für den Frieden im Nahen Osten. Saudi-Arabien macht bislang zur Bedingung, dass es Fortschritte bei der Gründung eines palästinensischen Staates gibt. Das Abraham-Abkommen war während Trumps erster Amtszeit von den Vereinigten Arabischen Emiraten, Bahrain, Marokko und Sudan unterzeichnet worden. Die USA wollen Saudi-Arabien amerikanische Atomtechnologie zur Verfügung stellen. Damit die gestern angekündigte Vereinbarung in Kraft treten kann, muss noch der Kongress in Washington zustimmen. Wegen Wettbewerbsverstößen hat die Europäische Union eine Millionenstrafe gegen Google verhängt. Der Online-Konzern muss 890 Millionen Euro zahlen, wie die Europäische Kommission mitteilte. Google habe eigene Angebote wie Sportergebnisse oder Hotelsuchen in den Suchergebnissen bevorzugt, teilte die Brüsseler Behörde mit. Ähnlich rechtswidrig werde auch im Google Play Store Verfahren, in dem Nutzer Apps herunterladen können. Google kann sich gegen die Strafe vor Gericht wehren. Zuletzt kam es nach ähnlichen Entscheidungen der EU-Kommission zu Gerichtsprozessen, die sich zum Teil über Jahre erstreckten. Der US-Handelsbeauftragte Greer kritisierte die Strafe als Risiko für den transatlantischen Handel. Sie schaffe massive Unsicherheit für US-Exporte von Waren und Dienstleistungen nach Europa. Die US-Regierung hat die Vorladungen von drei Journalisten der New York Times zugestimmt.

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1: 23 Uhr, die Nachrichten. Zunächst die Übersicht. Bundesgesundheitsministerin Waken soll offenbar Kanzleramtschefin werden. Nach einer Entscheidung des Bundesverfassungsgerichts ist das sogenannte Heizungsgesetz der früheren Ampelregierung nicht übereilt beschlossen worden. Wegen Wettbewerbsverstößen hat die EU-Kommission gegen Google Geldbußen von insgesamt 890 Millionen Euro verhängt. Die Meldungen im Einzelnen. Der Rücktritt von Unionsfraktionschef Spahn hat eine Kabinettsumbildung zur Folge. Bundesgesundheitsministerin Waken soll laut übereinstimmenden Medienberichten Kanzleramtschefin werden. Die CDU-Politikerin würde damit den bisherigen Amtsinhaber frei ablösen, der anstelle Spahns für den Fraktionsvorsitz vorgesehen ist. Waken hatte als Ministerin zuletzt eine Finanzreform der gesetzlichen Krankenversicherung durch Bundestag und Bundesrat gebracht. Das Gesundheitsressort soll CDU-Generalsekretär Linnemann übernehmen. Auf dessen Posten wiederum wechselt den Berichten zufolge die bisherige Schatzmeisterin der CDU, Hoppermann. Außerdem wird gemeldet, dass Digitalstaatssekretär Amthor Bund-Länder-Beauftragter im Kanzleramt wird. Es wird erwartet, dass Bundeskanzler Merz die Personalentscheidungen morgen Vormittag offiziell bekannt gibt. Nach einer Entscheidung des Bundesverfassungsgerichts ist das sogenannte Heizungsgesetz der früheren Ampelregierung nicht übereilt beschlossen worden. Die Karlsruher Richter verwarfen Anträge des früheren CDU-Abgeordneten Heilmann und weiterer Kläger im Zusammenhang mit dem Gebäudeenergiegesetz. Heilmann hatte beklagt, das damalige Gesetzgebungsverfahren habe wegen zu kurzer Beratungszeiten seine Rechte als Abgeordneter eingeschränkt. SPD, Grüne und FDP hatten an ihrem Gesetzentwurf kurzfristig noch mehrere Änderungen vorgenommen. Die Entscheidung des Bundesverfassungsgerichts hat grundsätzlichen Charakter. Abgeordnetenrechte werden demnach nur verletzt, wenn ein öffentliches Verhandeln von Argument und Gegenargument gar nicht ermöglicht wird. Allgemeine Aussagen zur Geschwindigkeit von Gesetzgebungsverfahren im Bundestag indes lasse das Grundgesetz nicht zu. Der Preis für Rohöl der Referenzsorte Brent ist auf $100 je Barrel gestiegen. Damit setzt sich der Preisanstieg angesichts der anhaltenden Angriffe im Irankrieg fort. Der Preis liegt aber unter dem Jahreshoch von rund $126, das Ende April mit dem Beginn des Kriegs erreicht wurde. Zuletzt hatte die vom Iran unterstützte Houthi-Miliz erklärt, sie habe zwei saudi-arabische Tanker im Roten Meer angegriffen. Dies verschärft den Nahostkonflikt weiter und droht zu schwerwiegenderen Versorgungsunterbrechungen zu führen. US-Präsident Trump erklärte, sollten die Houthi erneut Öltanker angreifen, werde es eine bedeutende

verpflichtende militärische Bestrafung geben. Das US-Militär flog eine erneute Angriffswelle gegen Ziele im Iran. Der Iran reagierte am Abend mit Angriffen auf eine US-Militärbasis in Kuwait. US-Präsident Trump hat das geplante zivile Atomabkommen mit Saudi-Arabien an die Bedingung geknüpft, dass das Königreich seine Beziehungen zu Israel normalisiert. Dazu muss Riad dem Abraham-Abkommen beitreten, wie Trump auf seiner Online-Plattform schrieb. Das Büro des israelischen Ministerpräsidenten Netanyahu erklärte, das wäre ein historischer Sprung nach vorn für den Frieden im Nahen Osten. Saudi-Arabien macht bislang zur Bedingung, dass es Fortschritte bei der Gründung eines palästinensischen Staates gibt. Das Abraham-Abkommen war während Trumps erster Amtszeit von den Vereinigten Arabischen Emiraten, Bahrain, Marokko und Sudan unterzeichnet worden. Die USA wollen Saudi-Arabien amerikanische Atomtechnologie zur Verfügung stellen. Damit die gestern angekündigte Vereinbarung in Kraft treten kann, muss noch der Kongress in Washington zustimmen. Wegen Wettbewerbsverstößen hat die Europäische Union eine Millionenstrafe gegen Google verhängt. Der Online-Konzern muss 890 Millionen Euro zahlen, wie die Europäische Kommission mitteilte. Google habe eigene Angebote wie Sportergebnisse oder Hotelsuchen in den Suchergebnissen bevorzugt, teilte die Brüsseler Behörde mit. Ähnlich rechtswidrig werde auch im Google Play Store Verfahren, in dem Nutzer Apps herunterladen können. Google kann sich gegen die Strafe vor Gericht wehren. Zuletzt kam es nach ähnlichen Entscheidungen der EU-Kommission zu Gerichtsprozessen, die sich zum Teil über Jahre erstreckten. Der US-Handelsbeauftragte Greer kritisierte die Strafe als Risiko für den transatlantischen Handel. Sie schaffe massive Unsicherheit für US-Exporte von Waren und Dienstleistungen nach Europa. Die US-Regierung hat die Vorladungen von drei Journalisten der New York Times zugestimmt.

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3: 1 Uhr, die Nachrichten. US-Präsident Trump hat neue Zölle auf Importe aus 60 Ländern verhängt. Die Aufschläge von 10-12,5% treten um 6 Uhr deutscher Zeit in Kraft. Sie schließen nahtlos an bislang bestehende Zölle an, die heute auslaufen. Offiziell begründet wurden sie damit, dass die betreffenden Länder nur unzureichend gegen Zwangsarbeit vorgehen. Dass Trump eine neue Zollbegründung liefert, war erwartet worden. So kann die Regierung das gleiche Handelsgesetz aus dem Jahr 1974 heranziehen, um auf Basis eines anderen Paragraphen neue Zölle zu verhängen. Das Gesetz erlaubt die Erhebung einer Abgabe nur für maximal 150 Tage. Danach müsste das US-Parlament zustimmen. Für die Europäische Union greift nach Angaben aus dem Weißen Haus künftig ein allgemeiner Satz von 10%. Gleiches gilt etwa für Großbritannien oder Kanada. Gegen Länder wie China oder Japan verhängen die USA dagegen den höheren Satz von 12,5%. Für Produkte etwa aus Stahl und Aluminium gelten weiter höhere sektorspezifische Zölle. Das US-Repräsentantenhaus hat Präsident Trump erneut aufgefordert, den Militäreinsatz gegen den Iran zu beenden. Die Kongresskammer verabschiedete zum zweiten Mal binnen weniger Wochen eine entsprechende Resolution. 214 Abgeordnete stimmten dafür, auch 4 Parlamentarier von Trumps Republikanern. Es gab 208 Gegenstimmen. Das Votum hat jedoch keine Konsequenzen, weil im Senat eine ähnliche Vorlage gescheitert war. Es zeigt aber, dass der Druck auf Trump steigt. Die demokratische Abgeordnete Jayapal, die die Resolution federführend eingebracht hatte, sagte, der Krieg gegen den Iran habe keine Strategie und kein Ziel. Die Bundesregierung prüft den Aufbau einer eigenen Startbasis für Trägerraketen der Bundeswehr, um militärische Satelliten ins All befördern zu können. Das teilte Verteidigungsminister Pistorius bei einem Besuch des Raketenherstellers ISAR Aerospace bei München mit. Es gebe keine gesicherte Kommunikation für die Streitkräfte ohne Satelliten im Weltall. Die Kapazitäten der bisherigen Startplätze in Norwegen oder Großbritannien würden künftig aber nicht mehr ausreichen, betonte der SPD-Politiker. Einen möglichen Standort für eine deutsche Basis nannte er nicht. Man stehe am Anfang der Überlegungen. In der Raumfahrtbranche gelte Deutschland wegen seiner dichten Besiedlung als grundsätzlich nicht geeignet. Bundeskanzler Merz will heute die Personalentscheidungen für die Kabinettsumbildung bekannt geben. Das berichten mehrere Medien übereinstimmend. Danach soll Bundesgesundheitsministerin Warken Kanzleramtschefin werden. Die CDU-Politikerin würde damit den bisherigen Amtsinhaber frei ablösen. Dieser ist für den Posten des zurückgetretenen Unionsfraktionschefs Spahn vorgesehen. Warken hatte als Ministerin zuletzt eine Finanzreform der gesetzlichen Krankenversicherung durch Bundestag und Bundesrat gebracht. Das Gesundheitsressort soll CDU-Generalsekretär Linnemann übernehmen. Auf dessen Posten wiederum wechselt den Berichten zufolge die bisherige Schatzmeisterin der CDU, Hoppermann. Außerdem wird gemeldet, dass Digitalstaatssekretär Amthor Bund-Länder-Beauftragter im Kanzleramt wird.